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Am 15. September 1977 kam Chimamanda Ngozi Adichie in Enugu, Nigeria, zur Welt. Schon im Alter von 6 Jahren begann sie ihre eigenen Geschichten zu schreiben. Heutzutage gilt sie als eine der einflussreichsten afrikanischen Autorinnen der Welt. Ihre Werke behandeln vor allem Themen wie Feminismus, Postkolonialismus und Intersektionalität. Zu ihrem Erfolg zählen zahlreiche Auszeichnungen, sowie beispielsweise der Women's Prize for Fiction, welchen sie im Jahr 2007 für ihren Roman Half of a Yellow Sun bekam. Die nigerianische Autorin ist sehr politisch engagiert und wird in den westlichen Medien oftmals eher zu politischen Themen befragt als zu ihrer Literatur. Sie ist Expertin für Feminismus und nigerianische Politik. Sie kämpft gegen Rassismus und versucht, ihre Botschaften in der Welt zu verteilen. Werdegang. Adichie wuchs im Südosten Nigerias auf. Ihre Eltern waren beide Akademiker und sie hat 5 Geschwister. Sie konnte schon im Alter von 4 Jahren lesen und mit 6 fing sie an, ihre eigenen Geschichten zu schreiben. Zu Beginn waren ihre Charaktere in ihren Geschichten alle weiß und blauäugig, weil sie es nur so kannte aus ihren westlichen Kinderbüchern. Erst später, als sie afrikanische Autoren wie Chinua Achebe entdeckte, begann sie über ihr eigenes Leben und ihre Umgebung zu schreiben. Als Adichie die Schule abgeschlossen hat, fängt sie an, Medizin zu studieren, nach dem Wunsch ihrer Eltern. Aber schließlich bricht sie das Studium ab und zieht mit 19 Jahren in die USA und beginnt dort ein Studium der Kommunikations- und Politikwissenschaften. Sie schließt dieses Studium mit Summa Cum Laude ab. Danach beginnt sie ihr Masterstudium in Creative Writing und bekommt ein Stipendium an der Princeton-Universität. Im Jahr 2008 beginnt sie einen weiteren Master in Afrikanistik an der Yale-Universität. Während ihrer Studienzeit lebt sie teils in Nigeria und teils in den USA. Sie heiratet und ihr Mann lebt ebenfalls in den USA, genauer gesagt in Maryland, wo er als Arzt arbeitet. So kommt es, dass ihre Familie auf beiden Kontinenten ein Zuhause hat. Adichie verbringt ihre Zeit damit zu schreiben und Creative Writing in Nigeria zu unterrichten. Sie gründet eine Non-Profit-Organisation namens Farafina Trust, welche sich mit der Förderung von Lesen und Schreiben in Nigeria auseinandersetzt. Das Ziel ist es, junge Nigerianerinnen durch die Auseinandersetzung mit Kunst und Literatur für die gesellschaftliche Entwicklung in Nigeria zu sensibilisieren. Wir hören jetzt einen Song von einer von Adichies Lieblingskünstlerinnen aus Nigeria. Das ist Ekwe von Onyeka Onwenu.

Im Jahr 2003 veröffentlichte Adichie ihren ersten Roman unter dem Titel Purple Hibiscus. In dem Buch folgen wir der 15-jährigen Kambili, während sie erwachsen wird und die Hürden ihres Zuhauses zu überkommen versucht. Sie kommt aus einer wohlhabenden Familie, aber ihr fanatisch-religiöser Vater macht ihr das Leben schwer. Purple Hibiscus war ein sehr erfolgreiches Debüt für Adichie und gewann den Commonwealth Writers Prize im Jahr 2005 in der Kategorie Bestes erstes Buch. Die Geschichte spielt in der Stadt Enugu, welche im Süden Nigerias liegt und auch die Stadt ist, in der die Autorin selbst geboren ist. Die Protagonistin ist die 15-jährige Kambili, die in einer streng katholisch-christlichen Familie aufwächst. Sie hat einen Bruder namens Jaja. Schon zu Beginn der Geschichte lernt man Kambilis gewalttätigen Vater Eugene kennen, von dem besonders der strenge Glaube ausgeht. In der genannten Anfangsszene verliert Eugene seine Kontrolle und wirft sein Gebetsbuch nach Jaja. Meiner Meinung nach dient diese Szene gut dazu, den Ton für die bevorstehende Geschichte anzugeben. Kambilis Tante Ifeoma spielt auch eine wichtige Rolle in dem Roman, weil sie am Ende die Retterin der Protagonistin ist. Religion spielt eine bedeutende Rolle in dem Roman. Adichie beschreibt ihre eigene Familie als mittelmäßige Katholiken. Sie kannte es aus ihrem Umfeld nur so, weil jeder religiös war. Man ging einfach in die Kirche. Es war eine Selbstverständlichkeit in ihrer Kindheit. Wenn sie jetzt zurück nach Nigeria reist, ist sie anfangs immer wieder überrascht, wie normal es dort ist, Leute zu fragen, ob sie in der Kirche waren. Das Kirchengehen ist dort eine Grunderwartung. Ihre Familie ging immer sonntags in die Kirche. Aber Adichie wollte schon als Kind immer mehr darüber wissen. Am liebsten wollte sie mit dem Priester nach der Messe sprechen und ihn fragen, warum er bestimmte Dinge gesagt hat. In einem Interview mit Image erzählt sie von einer Messe, auf der sie vor ein paar Jahren in Nigeria war, als ein Priester sehr misogyne Aussagen machte und sie danach eine Diskussion mit ihm führte. Sie berichtet, dass Priester in Nigeria viel Macht haben, sie es aber nicht auf sich sitzen lassen möchte, wenn etwas Abwertendes über Frauen während der Messe geäußert wird. Der ganze Vorfall wurde zu einem größeren Thema und Adichie schrieb sogar einen Artikel für eine lokale Zeitung, in dem sie unter anderem darauf aufmerksam macht, dass es nicht in Ordnung ist, wenn Männer, wie der besagte Priester, entscheiden, was Frauen tragen dürfen und was nicht. Leider bekam sie kaum positiven Zuspruch und die Mehrheit der Leserinnen stand auf der Seite des Priesters. In Gegensprüchen wurde ihr gesagt, sie habe, nur weil sie Autorin ist, nicht das Recht dazu, etwas gegen einen Priester zu sagen. Deshalb hat Adichie selbst eine komplizierte Beziehung zu der Kirche und zu der Religion. Da Religion eine große Rolle in dem Roman Purple Hibiscus spielt, sagt Adichie im Interview mit Image, dass sie niemals wollte, dass das Buch als antikatholisch interpretiert wird. Da Religion eine große Rolle im Roman Purple Hibiscus spielt, sagt Adichie im Interview mit Image, dass sie niemals wollte, dass das Buch als antikatholisch interpretiert wird. Der extrem religiöse Vater Eugene sollte nicht als Monster rüberkommen. Natürlich ist er nicht ein Charakter, den man als Leserin mag. Und Adichie mag ihn auch nicht. Aber sie ist davon überzeugt, dass Eugene auf komplizierte Art und Weise um unsere Sympathie bittet. Er ist ein Charakter, der andere, so wie seine Kinder und Frau, leiden ließ und aber gleichzeitig auch selbst litt. Das Interessante an ihm, sagt Adichie, ist, dass er denkt, er macht das Richtige und tut seinen Mitmenschen mit seinem gewalttätigen Verhalten einen Gefallen. Er denkt, nur so können sie gute Katholiken sein. Außerdem sagt sie, man soll die Alternativen zu Eugene nicht übersehen, wie beispielsweise Auntie Ifeoma, Eugenes Schwester, die ebenfalls religiös ist, aber eine gesündere Beziehung zur Religion hat als Eugene. Die Autorin sagt, dass Ifeomas Charakter sie
Die Autorin sagt, dass sie Ifeomas Charakter am meisten bewundert hat, als sie das Buch schrieb. Adichie glaubt fest an einen Mittelweg in der Religion und an die Möglichkeit einer Koexistenz. Aber sie ist misstrauisch gegenüber beiden Extremen, was den Glauben angeht. Der Charakter Eugene basiert auf Geschichten aus dem Ibo-Land, die Adichie von ihrem Vater gehört hat, über andere Eltern, die teilweise Gewalt an ihren Kindern ausüben, wenn diese die Messe und die Religion nicht ernst nehmen. Das nächste Musikstück ist ein weiterer Song von Onyeka Onwenu mit dem Titel Iyogogo.

Ihren zweiten Roman, Half of a Yellow Sun, veröffentlichte Adichie im Jahr 2006. Die Autorin verbrachte 4 Jahre damit, dieses Buch zu schreiben und zu recherchieren. Das Hauptthema des Romans ist nämlich der Biafra-Krieg. Adichie brachte in dem Buch die Erfahrungen ihrer eigenen Eltern während des Krieges ein. Half of a Yellow Sun folgt 4 Charakteren aus der mittleren Klassenstufe, während sie ihren Alltag trotz des Krieges, in Anführungszeichen normal, weiterleben und wie sich dieser Krieg auf ihr Leben auswirkt. Auf lebhafte Art und Weise zeigt das Buch die Brutalität des Krieges auf, bei dem um die 1 Million Menschen ums Leben kamen. Der Roman wurde ein internationaler Bestseller und bekam den Orange Broadband Preis für Fiction im Jahr 2007. In der ersten Hälfte lernen die Leserinnen die 5 Hauptcharaktere kennen, und zwar Ugu, Odenigbo, Olena, Kainene und Richard. Die zweite Hälfte dreht sich dann vorrangig um den Biafra-Krieg. Die Geschichte spielt in den 1960ern in Nigeria. Und der Buchtitel ist eine Referenz zu der Biafra-Flagge, auf der eine halbe gelbe Sonne abgebildet ist. Adichie erzählt in einem Interview, dass dieses Buch einen starken persönlichen Bezug enthält, weil sie selbst während diesem Krieg geboren wurde, weil ihre Großväter während des Krieges starben und weil ihre Eltern den Krieg überlebten. Ihr Großvater väterlicherseits war in einem Flüchtlingscamp, weil er während dem Krieg seine Heimat verlassen musste. Während Adichie das Buch schrieb, musste sie oft an ihren Opa denken. Sie fragte sich, wie es ihm dabei ging, was er durchmachte und was seine Gedanken waren. Auch wenn sie an ihre Eltern denkt, die zu der Zeit des Krieges junge Erwachsene waren, bricht ihr Herz. Sie sagt, ihnen wurde so viel Hoffnung genommen durch den Krieg. Ich wuchs im Schatten von Biafra auf, erzählte Adichie im Interview. Sie verwendet eigene Geschichten von ihrer Familie und Verwandten in diesem Buch, welche als Grundbaustein des Buches gelten. Der erste Entwurf des Buches war sehr politiklastig und so entschied sie sich, das Ganze nochmal umzuschreiben und sich mehr auf die Charaktere zu fokussieren. Sie wusste, dass sie damit mehr Leserinnen erreichen kann. Sie ist außerdem davon überzeugt, dass eine Autorin oder ein Autor nicht über etwas schreiben kann, was sie oder ihn nicht kümmert. Als nächstes hören wir Try and Love von Ofeji. Neben ihrem Erfolgsroman Half of a Yellow Sun hat Adichie unter anderem auch durch einen TED-Talk auf YouTube sehr viele Menschen erreicht. Ihre Rede »The Danger of a Single Story« wurde über 15 Millionen Mal geklickt. In diesem TED-Talk spricht Adichie darüber, was es für die Welt bedeutet, wenn wir nur eine einzige Geschichte über Menschen, Länder oder auch historische Ereignisse kennen. Sie erzählt ein Beispiel aus ihrer Kindheit von Fide, einem Houseboy, der im Haus ihrer Familie gearbeitet hat. Ihre Mutter erzählte Adichie, dass Fide aus einer sehr armen Familie kommt. Eines Tages geht Adichie zu Fides Haus und lernt seine Eltern kennen. Dabei erfährt sie, wie handwerklich talentiert Fides Mutter ist. Sie ist überrascht, weil sie das nicht erwartet hätte. In ihrem Kopf war Fides Familie einfach nur arm und sie realisierte nicht, dass da noch mehr sein könnte. Adichie schämte sich dafür, dass ihr limitiertes Bild über Fides Familie schon eine Erwartungshaltung in ihr kreierte. Adichie erklärt uns in ihrem Talk, dass die Gefahr einer einzigen Geschichte in allen Bereichen herrscht. Jeder und jeder Einzelne von uns hat wahrscheinlich schon einmal so etwas Ähnliches erlebt wie Adichie mit Fide. Die Nigerianerin selbst wurde auf eine einzige Geschichte reduziert, gleich zu Beginn ihrer Studienzeit in den USA. Sie lebte auf dem Universitätscampus und hatte eine amerikanische Mitbewohnerin, die Adichie direkt am Anfang erklären wollte, wie ein Herd funktioniert, weil sie davon ausging, dass Adichie das ja nicht wissen kann, weil sie aus Afrika kommt. Diese Mitbewohnerin zählt als Beispiel für viele Menschen aus der westlichen Welt, die ganz Afrika als das Gleiche ansieht, und zwar als armes Land. Der gesamte Kontinent voller Vielfalt an Kultur mit 54 Ländern wird auf ein Land reduziert und alle Afrikanerinnen sind gleich. Adichie betont in ihrer Rede mehrmals, dass sich das ändern muss.
Wir müssen aufhören, eine einzige Geschichte über Orte zu verbreiten. Sie schließt mit folgenden Worten ihre Rede ab. When we reject the single story, when we realize that there is never a single story about any place, we regain a kind of paradise.

0: 2013 brachte Adichie ihren dritten Roman Americana auf den Markt. Durch dieses Buch erlangte sie globalen Erfolg. Kritiker meinen, dass Adichie es geschafft hat, die Annahme von afrikanischen Romanen in Europa und den Vereinigten Staaten durch Amerikaner zu verändern. In Amerikaner folgen wir zwei Hauptcharakteren, und zwar dem Pärchen Ifemelu und Obinze. Die beiden wuchsen zusammen in Nigeria auf und entscheiden sich beide dazu auszuwandern. Ifemelu emigriert in die USA, während ihr Freund Obinze nach Großbritannien zieht. Dort erleben die beiden komplett unterschiedliche Realitäten zu dem, was sie aus ihrer Heimat Nigeria gewohnt waren. Zum ersten Mal müssen die beiden sich damit auseinandersetzen, was es bedeutet, schwarz zu sein. Zum ersten Mal werden Ifemelu und Obinze darauf hingewiesen, dass sie anders sind. Sie fangen an, ihre Identität zu hinterfragen. Die beiden erfahren zum ersten Mal Rassismus, etwas, das ihnen davor fremd war, weil es für sie in Nigeria kein Thema war. Der Roman beschäftigt sich vorrangig mit Themen wie Identität, Rassismus und dem Verlangen und der Sehnsucht nach Zuhause. 2025 sagte Ainehi Edoro, die Gründerin von Brittle Paper, einem Blog über afrikanische Literatur: Vor Adichie litt afrikanische Fiktion oft unter einem ethnografischen Gewicht, genauer gesagt der Last, Afrika den westlichen Zuschauerinnen zu erklären. Aber Adichie hat dabei geholfen, diese Erwartungen zu shiften, sodass die nächste Generation nicht mehr ihre Geschichten klein machen oder begründen müssen.
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0: Als nächstes folgt das Musikstück Orere El Jibo von den Lijadu Sisters.

Das Buch We Should All Be Feminists wurde 2014 veröffentlicht und entstand aus Adichies eigenem TED-Talk aus dem Jahr 2012. In ihrer Rede definiert sie den Begriff Feminist als eine Person, die an soziale, politische und ökonomische Gerechtigkeit der Geschlechter glaubt. Danach wird das Ganze etwas persönlicher. Adichie scheut sich nicht davor, ihre eigenen Erfahrungen mit Diskriminierung und Othering aus ihrer Kindheit zu erzählen. Sie findet es wichtig, diese Geschichten mit den Zuschauerinnen zu teilen, denn sie glaubt stark daran, dadurch eine Veränderung der Situation ins Rollen zu bringen. So erzählt sie zum Beispiel von einem ihrer Kindheitsfreunde, der sie einmal eine Feministin nannte. Dabei war sein Ton aber sehr abwertend und sie wusste sofort, dass er das nicht als Kompliment meinte. Im Laufe ihres Lebens wurde Adichie oft von Freunden oder sogar Fremden gewarnt, davor sich als Feministin auszugeben. Sie hinterfragte das Ganze und es führte sie dazu, sich genauer mit diesem Thema zu beschäftigen und eine Veränderung zu bewirken. Weg von der negativ behafteten Meinung über Feministinnen als wütende, verbitterte Frauen oder sogar Männerhasser. Um die Welt zu retten, müssen wir zuerst Frauen retten. Das ist die besondere und wichtige Idee, die Adichie in ihrem Buch aufbringt. In Afrika und auf der ganzen Welt werden ungerechte Erwartungen auf Frauen projiziert und sie werden schnell verurteilt, wenn sie etwas falsch machen. Deshalb ist es umso wichtiger, Frauen zu retten und zu emanzipieren, sagt Adichie. Obwohl es mehr Frauen auf der Welt gibt, haben Männer meistens die Macht. In Nigeria werden Frauen oft nur als Verlängerung ihres Mannes angesehen und nicht als eigene Person, erzählt die Autorin. Etwas, das noch auf der alten Denkweise der physikalischen Überlegenheit der Männer gegenüber der Frauen beruht. Sie betont, wie wichtig es ist, damit aufzuhören, junge Mädchen sexistisch zu behandeln und mehr Wert auf die feministische Erziehung von jungen Buben zu legen. Ebenfalls betont sie die Wichtigkeit der Entmannung. Ihr Ziel mit dieser Rede war es, die stereotypischen Normen des Feminismus herauszufordern. Ein paar nennenswerte Werke von Adichie sind zum Beispiel Dear Ijiaveli or A Feminist Manifesto in 15 Suggestions, welches 2017 veröffentlicht wurde und als Ratgeber strukturiert ist darüber, wie man seine Töchter zu starken und unabhängigen Feministinnen erziehen kann. Das Buch Notes on Grief kam 2021 nach dem Tod von Adichies Vater auf den Markt. In diesem Buch trauert sie und feiert sein Leben. Das ist African Woman von Onyeka Onwenu.

Ich habe mich immer danach gesehnt, von einem anderen Menschen erkannt zu werden. Wirklich erkannt. So beginnt Adichies aktueller Roman Dream Count, der 2025 erschien und sich zum ersten Mal in ihrer literarischen Laufbahn auf vier Frauen fokussiert, welche auch sehr unterschiedlich zueinander sind. Die Protagonistin ist Chia Macker, kurz Chia, eine Reiseschriftstellerin, die in den USA lebt und sich nach romantischer Liebe sehnt. Hier fällt es schwer, nicht die Ähnlichkeit zu der Autorin selbst zu erspähen, vor allem aufgrund ihres Namens und ihres Berufs. Ein weiterer Charakter ist Sikora, eine gute Freundin von Chia, die als erfolgreiche Anwältin in Washington arbeitet und ebenfalls auf der Suche nach der Ehe ist. Omelogor ist Chias Cousine, die in Lagos lebt und sehr fokussiert auf ihren Beruf als Finanzexpertin ist, sodass sie manch andere wichtige Dinge aus den Augen verliert. Die letzte der vier Frauen ist Kadiatu, oder kurz Kadi, Chias Haushälterin, die aus Guinea kommt und bereits viele tragische Schicksalsschläge durchmachen musste. Der Roman beschäftigt sich mit ähnlichen Themen wie die meisten Werke von Adichie, und zwar Identität, Liebe, Sexismus und natürlich Feminismus. Woher wissen wir, ob uns jemand wirklich kennt? Diese Frage wird in einer Online-Bewertung als zentrale Frage des Buches interpretiert. Darauf wurde bereits in dem ersten Satz des Romans angespielt und es repräsentiert die Sehnsucht, die alle vier Frauen verspüren. Der Titel ist eine Anspielung zu dem umgangssprachlichen Wort Body Count und soll sich auf die Traumzählung von vergangenen Liebschaften beziehen. Die vier Frauen lernen im Laufe ihrer Geschichte, dass ihre Identitäten als afrikanische Frauen in der westlichen Welt anders wahrgenommen werden. Adichie schafft es wieder mal, eine Geschichte in Leichtigkeit zu verweben, ohne dabei die schweren Themen wie Fehlgeburten, Abtreibungen, häusliche Gewalt und Genitalverstümmelung zu verharmlosen. Adichie selbst sagt, dieses Buch ist ihr erwachsenstes Buch und es fühlt sich am meisten nach ihr selbst an. Sie will, dass dieses Werk etwas bedeutet für die Leserinnen und dass sie sich in ihren vier Frauen wiedererkennen. Als nächstes hören Sie One Nation von Onyeka Onwenu.

Adichie lebt mit ihrer Familie teils in Nigeria und teils in den USA. 2016 brachte sie ihre Tochter zur Welt und 2024 bekam sie durch eine Leihmutter Zwillingssöhne, von denen einer Anfang 2026 auf tragische Art und Weise nach einer Infektion in einer Privatklinik in Lagos starb. Adichie klagte daraufhin die Klinik an, auf Vernachlässigung der richtigen medizinischen Behandlung ihres Sohnes. In ihrem aktuellsten Projekt arbeitete sie an einem Kinderbuch unter dem Titel Chino's Treasure Hunt, welches im Juni 2026 veröffentlicht wurde und in dem es sich vor allem um Themen wie Liebe und familiäre Verbindung dreht. Alles in allem hat Chimamanda Ngozi Adichie es geschafft, die literarische, aber auch politische Landschaft der Welt immens mit ihren Werken zu bereichern, indem sie wichtige Themen verarbeitet, die Aufmerksamkeit verdienen. Damit hat sie weltweit unzählige Menschen erreicht und berührt. Und ihr Vermächtnis wird auf die Ewigkeit anhalten.

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1: Hallo und herzlich willkommen zu einer neuen Sendung auf Space Curiosity.
2: Hallo.
1: Wir sind Hasibe und Stefan, zwei Studierende der TU Wien im Masterstudium für Architektur und dürfen heute im Zuge des Faches Mediated Architecture ein Interview mit Universitätsprofessor Benjamin Kromoser führen. Er leitet das Institut für Hochbau, Holzbau und kreislaufgerechtes Bauen an der Universität für Bodenkultur in Wien. Professor Kromoser hat in seinem Vortrag zum Modul Emerging Fields insbesondere über das 3D-Drucken mit Holz gesprochen. Zu diesem und zu anderen Themen wollen wir heute miteinander reden. Herr Kromoser, herzlich willkommen und vielen Dank, dass Sie sich heute für uns und unsere Zuhörerinnen Zeit genommen haben. Wir freuen uns, mit Ihnen dieses Interview führen zu dürfen. Wie Sie uns bei Ihrer Präsentation zum Modul Emerging Fields berichtet haben, forschen Sie ja an 3D-Drucken mit Industrierobotern, die unter anderem mit Holz drucken und haben generell mehrere Studien zu diesem Thema geschrieben. Woher kommt Ihr Interesse und was ist Ihr akademischer Werdegang? Wenn Sie es bitte unseren Hörerinnen und Hörern erläutern könnten.
3: Ja, sehr gerne. Zuerst einmal herzlichen Dank für die Einladung zum Interview. Ich würde mal starten mit meinem akademischen Werdegang, weil ich glaube, der erklärt dann auch besser, warum es diesen Bezug gibt zur Produktionstechnologie und auch zum Handwerk. Ich habe in der Tat eine HTL gemacht für Holztechnik in Hallstatt. Das heißt, das war noch vor der Matura, war zusätzlich eine handwerkliche Ausbildung auch noch mit dabei. Das ist ja grundsätzlich bei HTL so aufgebaut. Und in dieser Zeit ist eigentlich meine Begeisterung für das Handwerk entstanden. Dann in der Studienzeit habe ich dann entschlossen, möchte weiter studieren. Dann war jetzt zwei Abzweigungen gegeben, Architektur oder Bauingenieurwesen, wollte dann eher das Technische machen. Und habe während dieser Zeit auch diese Skills dann genutzt. Ich habe da so Massivholzmöbel gebaut und dann das Handwerkswissen noch ein bisschen weiter ausgebaut und ein bisschen Geld dazu verdient zum Studieren. Genau. Dann Bauingenieurwesen studiert an der TU Wien. Relativ schnell, unter Mindeststudienzeit und habe dann die Möglichkeit bekommen, von Professor Kolleger am Betonbauinstitut zu bleiben. Das war irgendwie so interessant, weil es zuvor war es das Holz, dann war es der Beton. Habe dort dann dissertiert über ein sehr spezielles Bauverfahren, das war so Betonkuppel zum Aufblasen. Und das haben wir dann in der Tat sehr weit entwickeln können. Also in der Dissertation habe ich einige Großversuche gemacht, mit sehr, sehr viele kleinere Versuche. Und dann habe dann die Dissertation abgeschlossen, relativ schnell, und habe die Möglichkeit bekommen, auch als Postdoc an der TU Wien zu bleiben und wirklich ein großes Praxisprojekt in Form einer Brücke umzusetzen. Also wir haben dann mit diesem Bauverfahren, das ist eigentlich sehr weit weg von dem ist, was man in der Praxis kennt, für die ÖBB, eine Brücke gebaut, die ist jetzt gerade in Betrieb gegangen mit der Goralmbahn. Das heißt, jetzt fährt man schon durch. Und genau. Ich war dann in dieser Zeit auch, habe ich mich darum bemüht, dass wir mehrere große Forschungsprojekte bekommen und war im Rahmen von einem davon, da ist es um vorgespannten ultrahochfesten Beton gegangen, in Stuttgart als Gastforscher. Und dann wurde ich eben im Jahr 2018 erfreulicherweise an die BOKU berufen und durfte dort eigentlich ein neues Feld aufbauen. Und der erste Titel war biobasiertes Konstruieren. Und ich habe dann nach 4 Jahren eine permanente Stelle bekommen mit dem Titel ressourceneffizienter Aufbau. Und deshalb ist bei mir eigentlich immer dieser Bezug sehr stark das Handwerk, weil ich selbst auch ein begeisterter Handwerker bin. Und auf der anderen Seite hat wissenschaftliche Exzellenz, dass man wirklich auch Grundlagen erforscht, die jetzt nicht eine Weiterentwicklung von Standardproduktionsprozessen sind. Das ist so ein bisschen mein Background, meine Geschichte. Genau, und wie zu den Robotern. Zu den Robotern bin ich eigentlich so gekommen. Ich habe damals versprochen, an der BOKU ein Roboterlabor einzurichten. Warum? Weil im Jahr 2018 eigentlich der Facharbeitermangel schon Thema war. Und ich habe damals auch die Frage bekommen, in der Berufungskommission, die Roboter nehmen doch dann den Leuten Arbeit weg. Und eigentlich hat sich das damals schon nicht bestätigt, sondern Roboter kann eine Arbeit verrichten, die schwer von Menschen zu verrichten ist und ja repetitiv ist, also eigentlich nicht wirklich interessant für einen Menschen. Und auch in Bereichen, wo uns in der Tat schon Leute fehlen. Also es ist eher so, dass Lücken gefüllt werden, wo es schon kein Personal mehr gibt. Und das hat sich eigentlich über die Jahre, seitdem ich daran forsche, mittlerweile über 7 Jahre, hat sich das immer mehr bestätigt und dieses Loch wird immer größer. Also wir müssen eigentlich auf der Roboterseite schneller sein, dass man die Lücke schließt, wo wir keine Facharbeiter mehr finden.
1: Robotische Fertigung wird oft mit bestimmten Materialien und Arbeitsumgebungen, wie zum Beispiel mit Blechen in der Automobilindustrie assoziiert. In Ihrer Forschung arbeiten Sie jedoch auch mit ganz anderen Werkstoffen. Welche Materialien eignen sich Ihrer Meinung nach sonst grundsätzlich für den Einsatz bei Industrierobotern? Und welche Potenziale sehen Sie zum Beispiel für rein biobasierte Materialien oder sogar beim Einsatz von Industrierobotern im Lehmbau?
3: Zu anderen Werkstoffen. Also Roboter sind ja, der große Vorteil ist, dass Roboter modular aufgebaut sind. Das heißt, ich habe immer ein Gerät und kann das beliebig bestücken. Das heißt, ich kann auch alle Arten von Materialien bearbeiten. Man muss immer ein Verhältnis finden zwischen der Steifigkeit des Roboters und des Bearbeitungsprozesses. Wenn ich etwas heben möchte oder wenn ich Metall bearbeite, habe ich natürlich sehr hohe Bearbeitungskräfte. Aber grundsätzlich ist der Roboter da nicht eingeschränkt. Lehmbau per se ist ein spannendes Thema. Wir haben momentan auch ein neues Projekt, das heißt in Klammer automatisierter Lehmbau der Zukunft, wo wir jetzt gerade dabei sind, Materialgrundlagen zu erarbeiten und einmal unterschiedliche Herstellungstechniken anschauen. Und das eignet sich sehr gut für eine Kombination mit einem Roboter. Und in der Tat ist Lehmbau bei uns deshalb recht aufwendig, obwohl es der Prozess per se sehr einfach ist, weil es eben sehr arbeitsintensiv ist. Und auch ich sehe da sehr großes Potenzial. Also wenn wir das schaffen, dass wir das automatisieren, da gibt es zum Beispiel tolle Forschung, Roboter gestützt an der TU Braunschweig. Denke ich, muss man noch weiter daran forschen, dass es wirklich praxistauglich wird. Aber das ist ein wichtiges und sehr, sehr spannendes Feld. Zum 3D-Drucken mit Holz, dort war ja unsere Idee, dass man Nebenströme verwendet, nämlich Lignosulfonat aus der Papier- und Zellstoffindustrie und Sägespäne. Und es ist natürlich möglich, dass man dieses Material auch woanders auf eine andere Art und Weise einbringt. Für Böden, Böden sind sehr stark beansprucht, auch mechanisch beansprucht, bin ich mir nicht sicher, ob es optimal ist, aber alle anderen Arten von Bauteilen wäre schon eigentlich ganz gut möglich. Was man auch machen kann, ist, dass man das mit höherem Druck mit einer Presse zu Platten presst, im gleichen Materialansatz. Dann wäre das natürlich möglich, dann ist es einer Spanplatte nicht unähnlich, aber halt vollständig biobasiert.
0: In unserer Präsentation fürs Modul Emerging Files in Architecture haben wir über die Forschungen der ETH Zürich gesprochen, die sich unter anderem mit modularen Bauweisen durch den Einsatz von KUKA-Robotern beschäftigt. Was braucht es Ihrer Meinung nach, damit Forschungsarbeiten ihren Weg in die Baupraxis schaffen?
3: Ich glaube, man muss sehr gut unterscheiden, ob man von Grundlagenforschung spricht. Und da macht die ETH sehr gute Grundlagenforschung und dann immer, wie das in der Praxis umgelegt wird. Es gibt ja einige Holzbauunternehmen, die auf nicht unähnliche Art und Weise Roboter schon einsetzen, für das sehr spezielle Ansätze, auch mit Mass Customization, wo das funktioniert. Aber ich glaube, es braucht immer dann diese Transformation. Was uns ein bisschen unterscheidet von der ETH ist, dass wir es, die ETH sicher auch, aber unsere Forschung per se ist oft aufgrund meines handwerklichen Hintergrunds auch und aufgrund des handwerklichen Hintergrunds meiner Mitarbeiter oft sehr direkter mit den Firmen verbunden. Und da versuchen wir immer die Spange zu machen, dass wir Grundlagen erforschen, was langfristig interessant ist, aber auch, dass wir immer einen Teil mit dabei haben, der direkt anwendbar ist. Und oft ist es so, wir kennen sehr viele Projekte, Sie sicherlich auch, wo Roboter eingesetzt werden, um architektonisch anspruchsvolle Dinge herzustellen. Für uns ist es eher so, Roboter dazu zu nutzen, dass man ressourceneffiziente Dinge herstellt. Das ist irgendwie unser Hauptaufhänger.
1: Dann vielleicht ein paar eher technische Aspekte. Roboter sind recht präzise und sind so programmiert, das zu tun, was man ihnen vorgibt. Idealerweise. Angenommen, ein Roboter wird auf einer Baustelle, also nicht im Werk, sondern bei Freiluft verwendet. Wenn es zum Beispiel ein großflächiges Wandelement platziert werden soll und an der Baustelle starke Windverhältnisse herrschen, wie verhält sich der Roboter und wie reagiert dieser auf die einwirkenden Windkräfte? Gibt er nach oder arbeitet dieser permanent am Nachkorrigieren, dass die Position der Programmierung entspricht?
3: Der Roboter tut immer das, was Sie einprogrammieren. Und die Frage ist, wie viele Sensoren Sie ihm zur Verfügung stellen. Das heißt, wenn Sie einen Roboter programmieren offline, dann wird er genau den Bewegungsablauf abfahren, den Sie ihm vorgegeben haben. Das heißt, wenn es einen äußeren Einfluss gibt, dann hat er keine Ahnung davon. Wenn Sie aber einen Windsensor montieren und vielleicht noch Beschleunigungssensoren auf dem Element, das Sie bewegen möchten, und dieses Feedback dann in einer Feedbackschleife dem Roboter zurückgeben, dann kann man dynamisch darauf reagieren. Und das ist die ETH oder auch Johannes Baumann von der Kunstuni Linz oder die Sigrid Kocsán von der RWTH Aachen, der Pionierarbeit geleistet, dass man eben diese Programmierung und auch den Weg quasi von der Geometrie direkt auf eine Bewegung vom Roboter, dass das einfacher zugänglich wird. Und insbesondere auch also an der ETH, wir haben das vor kurzem versucht bei uns zu implementieren, die haben ein Framework, das heißt Kompass, entwickelt, wo man online programmieren kann. Das heißt, wenn ich ein Feedback bekomme, dass ich dann dynamisch die Prozesse und Bewegungen vom Roboter anpasse. Das heißt, wenn Sie genügend Sensoren einsetzen, dann kann der Roboter auf das reagieren. Wird natürlich komplexer dann, aber das geht. Es ist immer die Frage, wie viel Sie an Sensorik eben spendieren. Das kann man mit einem Menschen vergleichen. Wenn man sich die Augen zuhält, dann wird es ein bisschen schwieriger zu manövrieren. Wenn man sich die Ohren dann auch noch zuhält, dann noch schwieriger.
1: Holz reagiert ja bekanntlich auf Umwelteinflüsse, es schwindet und quillt je nach Temperatur und Luftfeuchtigkeit. Muss man solche Veränderungen bei der robotischen Bearbeitung vorher genau messen, etwa mit Sensoren oder Proben, damit der Roboter weiß, in welchem Zustand sich das Material gerade befindet, oder kann ein Robotersystem auch dynamisch auf solche Veränderungen reagieren?
3: Naja, was unser Roboter zum Beispiel, was wir jetzt bei uns schon implementiert haben, ist, dass der Roboter hat einen Linienscanner am Handgelenk montiert. Ein Linienscanner ist, dann fährt er quasi einmal drüber und dann weiß er genau, wie der Bauteil liegt und auch wie die Geometrie ist. Und die Fräsdaten, die ja zuvor generiert worden sind, wenn er einen Zapfen fräsen möchte oder etwas anderes, dass die, wenn dann zum Beispiel der Teil anders liegt, dann automatisch adaptiert werden, das kann unser System jetzt schon. Also das funktioniert schon. Wenn ein Bauteil, wenn Sie den, die Frage ist nämlich immer, wenn Sie den vermessen, wann Sie den vermessen. Und wenn der in der Vergangenheit vermessen wurde, Hausnummer beim Hersteller, dann wird er zu Ihnen ins Werk transportiert und Sie möchten mit seinen Daten arbeiten, dann ist es entweder notwendig, dass Sie nochmals scannen oder dass Sie Sensorik installieren, dass Sie mitverfolgen, zum Beispiel welche Änderungen Ausgleichsfeuchte und damit auch Dimensionsänderungen einhergehen.
1: Danke vielmals. Herr Krummoser, weiters zu Ihrer Studie zur Genauigkeit von Industrierobotern in Kombination mit Lasertracking bei maschineller Holzbearbeitung. Dort beschreiben Sie unter anderem die unterschiedlichen Abweichungen im Zusammenhang mit der Steifigkeit in den Roboterarmen bei unterschiedlichen Armpositionen. Was war so ungefähr die Vorgehensweise und wann arbeiten Ihrer Meinung nach die Roboter am präzisesten?
3: Immer sehr lobenswert, dass Sie sich die Studie angeschaut haben. Das freut mich. Grundsätzlich ist es so, es gibt unterschiedlichste Arten von Robotern. Die manche sprechen immer von einem Knickarm-Roboter, also das sind ja die, die man meist darunter versteht. Und der Vorteil ist, dass der sehr flexibel in alle Richtungen ist. Der Nachteil ist, es ist ein Kragarm in Bezug auf das statische System. Das heißt, es kann zu Verformungen kommen. Wir haben diese Studie deshalb durchgeführt, weil wir eben wissen wollten, wenn man den ganzen großen Bauraum nutzt, wie genau er in diesem Bauraum arbeitet. Und da hat sich eben gezeigt, dass das eigentlich die Mittelpositionen sind. Einige andere Studien sind zum Ergebnis gekommen, dass je mehr Auskragung, oder wird eben der Kragarm größer, das Moment größer, desto ungenauer. Das hat sich bei uns aber eigentlich nicht bestätigt. Man muss aber auch festhalten, dass wir mit dem ABB IAW 7600 einen relativ massiven Roboter haben und dass der eigentlich schon relativ viel Steifigkeit mitbringt. Warum ist der so massiv? Mein Zugang war der, dass man hier ein größeres Gerät braucht, weil wir nicht die Maschine testen wollen, sondern was man damit machen kann. Genau. Was man dazu sagen muss, ist, was durchaus möglich ist, ist, man könnte so ein System, wie wir das haben, und das war eigentlich auch ein bisschen der Hintergrund dieser Studie, auch nochmals kalibrieren. Also momentan ist einfach das Problem, wenn die Achspositionen, quasi Arm ganz eingeknickt oder ganz ausgestreckt, wenn die zu Extremen kommen, wird es ungenauer. Das hat auch damit zu tun, ein Roboter misst immer nur, der misst ja nicht den Pull Center Point, sondern der Tool Center Point wird über die Geometrie, der Gelenke, also über Winkelgeber bestimmen. Das heißt, wenn jeder Winkel ein bisschen anders ist, und das ist im ungenauesten Messbereich, dann wird die Position ungenauer. Und unser Zugang war eigentlich der, unser Roboter steht auf einer Linearachse, das heißt, er kann hin und her fahren, circa 8 Meter. Und der Roboter selbst wurde im Werk nochmals vermessen, aber sobald er auf dieser Linearachse steht, gibt es ja noch eine Achse, die ungenau sein kann. Da kann man sich das so vorstellen, wenn man das sehr stark überhöhen würde, dass der eigentlich so auf und ab fährt. Und dann müsste man die Kalibrierung in Bezug auf das anpassen. Also das ist natürlich mit dem, was verfügbar war, also Hochpräzisionswasserwaage etc. eingemessen worden. Aber für die Genauigkeiten im Submillimeterbereich, die ein Roboter eigentlich anfangen kann, ist das immer noch zu ungenau. Und das Ziel war eben auch mit diesem Lasertracker, da können, dass man genau verfolgt, wo ist der True Center Point, weil der Lasertracker hat eine sehr, sehr hohe Genauigkeit. Und damit eben einmal herauszuarbeiten, wo es eigentlich Probleme gibt und wo nicht. Also im Mittelbereich, das heißt quasi mittelmäßig ausgestreckt, war eigentlich die Bearbeitungsgenauigkeit am größten. Bei den extremen Achspositionen ganz nahe am Roboter, da ganz weg, weit weg, war es eigentlich am ungenauesten. Aber mein Gefühl ist, dass man das mit einer neuen Kalibrierung beheben könnte. Uns wurde aber noch nicht ermöglicht, dass man da reingeht. Das heißt, man müsste dann im Bauraum mit dem Roboter eine große Anzahl an Punkten abfahren, mit dem Lasertracker folgen und dann die Basiskalibrierung nochmal anpassen. Aber das ist lösbar.
1: Liebe Zuhörerinnen und Zuhörer, Sie hören ein Interview mit Universitätsprofessor Benjamin Krumoser von der BOKU Wien. Gesprochen wird zu den Themen 3D-Drucken mit Holz und Industrierobotern in der Forschung. Das Interview wird von Hasibe und Stefan begleitet.
0: Mit welchen Werkzeugen ist Ihr Labor rund um den Roboter an der BOKU ausgestaltet? Ist es vor allem auf Holzbau ausgerichtet oder können dort auch andere Materialien, zum Beispiel Beton oder Lehm, untersucht und verarbeitet werden?
3: Unsere Anlage ist voll modular aufgebaut. Das heißt, den Endeffektor können wir austauschen. Wir haben in der Tat auch schon eine größere Anzahl von Endeffektoren. Und das erste, mit dem wir begonnen haben, ist das subtraktive Bearbeiten von Holz, also eine Frässpindel, wo man auch ein Kreissägeblatt aufspannen kann. Das war das erste. Dann hatten wir ein großes Projekt zum automatisierten Bohren von Beton und Setzen von Befestigungselementen. Das heißt, das Einzige, was dann ausgetauscht wurde, ist eben das Werkzeug am Roboter. Oder eben das 3D-Drucken von Holz ist ein großes, wichtiges Projekt. Oder automatisiertes Schalen von strukturoptimierten Betonbauteilen. Da kann man sich so vorstellen, dass so unterschiedliche Aussparungen mit dem Roboter speziell geschalt werden. Das ist ein größeres Projekt, das wir gerade bearbeiten. Genau. Oder ein anderes ist, da geht es um Pick-and-Place-Anwendungen, ist das automatisierte Bearbeiten und Zusammenbauen von Holzrahmenelementen. Das heißt, da hat er dann einen Greifer. Also eigentlich ist man komplett frei und eben unser Feld ist eben ressourceneffizienter Hochbau und in dem bewegen wir uns auch nicht eingeschränkt auf ein Material. Also man kann eigentlich alles damit tun, man braucht nur das richtige Werkzeug.
1: Wenn wir über Multiroboter-Systeme sprechen, wo liegen die entscheidenden Vor- und Nachteile, wenn man Serienschaltungen mit Parallelschaltungen von Robotern, die an einer Produktion arbeiten, vergleicht?
3: Naja, dass mehrere Roboter an einem Prozess arbeiten, ist Standardtechnik. Das ist Standardtechnik. Die Frage ist, wie die interagieren. Und wie die Programmierung aussieht. Wenn das ein Prozess ist, der sich immer wieder wiederholt, ist das, denke ich, bei vielen Industriebetrieben Tagesgeschäft. Wenn sich der Prozess dynamisch verändert, dass jetzt eine A-Produktion A auf B umstelle, dann wird es herausfordernd. Und das ist auch das, wo wir gerade reingehen möchten, eine Kombination aus einer mobilen Roboteranlage und unserer stationären Roboteranlage, dass man da einen Schritt weiterkommt. Serien sind wirklich eine Serienfertigung dieser klassischen Bilder, die man aus der Autoindustrie kennt, wo quasi das Auto Station für Station durchfährt und der Roboter dann ein Stück schweißt und ein Stück abschneidet, wie auch immer. Genau. Also der Nachteil davon ist, dass man immer durch den langsamsten Prozess begrenzt ist. Das heißt, wenn eine Station langsam ist, dann können natürlich alle Autos, die jetzt dann nacheinander halbfertig stehen, nicht weiterfahren. Und da hat sich in der Autoindustrie vor einiger Zeit ein neues Konzept entwickelt, das heißt modulare Montage. Das gibt es zum Beispiel auch schon umgesetzt im Autowerk in Göhr. Da bezieht man sich auf Fertigungsinseln und auf einer Fertigungsinsel können unterschiedliche Tasks gemacht werden, auch mit mehreren Robotern. Und der Vorteil ist der, dass man eben dadurch die Performance steigern kann, Weil wenn eine Insel steht, steht nicht der ganze Prozess. Oder wenn eine Insel langsam ist, ist nicht der ganze Prozess langsam, dass dann zwischen den Inseln transportiert ist. Und dieses Konzept würden wir gerne weiterarbeiten für die Bauindustrie, dass eben mehrere Roboter in einer Fertigungszelle arbeiten, zum Beispiel zum Herstellen von strukturierten Betonbauteilen oder von Holzrahmenelementen. Genau, und mit dem Hintergrund auch, dass ich das im sehr kleinen betreiben kann, was sehr charmant wäre für KMUs, also ich habe eine Fertigungszelle oder in Fertigteilwerken, dass ich dann auch mehrere aufstellen könnte. Oder dass ich so eine Zelle dann auch auf die Baustelle stelle, dass ich quasi eine kleine Vorfertigung direkt auf der Baustelle habe. Das ist so unsere Vision, das ist meine Vision, wo ich eigentlich hin möchte mit dem. Und dann, wenn das Ganze noch dynamisch programmierbar ist, das wäre natürlich das auch.
1: Um nochmal auf das Thema der Sensoren zurückzukommen, werden Sensoren heutzutage schon mittels AI unterstützt, um zum Beispiel Holzsaugen oder Schäden in individuellen Hölzern besser zu identifizieren und darauf angemessen zu reagieren, zum Beispiel mit einer autonomen Pfadanpassung im Sägevorgang?
3: Naja, grundsätzlich auf die Materialeigenschaften von Holz zu reagieren, kann man auf unterschiedlichste Art und Weise. Eines ist, dass ich beim Herstellungsprozess mir, da gibt es unterschiedlichste Verfahren, einmal anschaue, entweder mit optischen Verfahren, dann sehe ich den Ast an der Oberfläche oder etwaige Holzfehler, oder es gibt ja auch in Herstellungsprozessen CT-Scanner, dann weiß ich genau im Inneren, wo das ist, und dass ich diese Daten dann verwende, um intelligenter zu modellieren und dann auch so zu bearbeiten. Ja, geht. Durchaus aufwendig, weil halt der Datensatz immer in Verbindung bleiben muss mit dem Bauteil. Aber geht, das ist ein spannender Ansatz. Machen wir momentan noch nicht mehr. Was man auch machen kann, ist, dass man sagt, haben wir mal ein Forschungsproposal geschrieben, ist dann leider nicht genehmigt worden, dass man Sensorik einbaut, zum Beispiel in der Frässpindel, die die Kräfte noch genauer, kann aufgrund der Motorströme auch die Kräfte aus dem Roboter auslesen, aber dass man das noch genauer hat, dass eben genau die Anpresskraft vom Fräser gemessen wird. Und wenn jetzt ein größerer Widerstand kommt, wenn man einen Ast trifft, dass dann zum Beispiel der Vorschub reduziert wird, dass man darauf reagiert. Das geht, haben wir auch noch nicht umfassend umgesetzt. Wir haben sehr viele Fräsparameterstudien gemacht und meist war dann das im Detail nicht das Problem, dass man komplett falschen Vorschub hatte oder dass die Anpassung notwendig gewesen wäre, um ein brauchbares Ergebnis zu bekommen. Aber das wäre ein interessanter Bereich und in die Richtung wird sicherlich weitergehen.
1: Da Programmieren und das Bedienen von Industrierobotern und dergleichen immer einfacher und zugänglicher wird für die Masse, wie sehen Sie den Wandel einerseits wirtschaftlich und andererseits aus einer sozial-ethischen Perspektive?
3: Naja, momentan sind wir in einer Zeit, wo der Roboter schon noch das tut, was man ihm anschafft, würde ich jetzt einmal so sagen. Also es ist natürlich so, wenn im Hintergrund dann Entscheidungen an eine KI übergeben werden und das dann auch mit physischen Geräten wie einem Roboter verbunden ist, wird es durchaus interessant werden. Auch aus meiner Sicht ist keines unserer Kernforschungsgebiete, aber durchaus spannend. Vielleicht noch kurz, um das auf KI zu antworten. Also KI ist dahingehend mächtig, dass ich Prozesse einfach effizienter mache und auch Entscheidungen effizient treffen lasse. Das wird sicherlich in Kombination, also mit Roboterprogrammierung auch vorteilhaft sein, weil die Programmierung per se weniger aufwendig wird. Also das ist sicher ein Feld, das sehr relevant wird und wird in der Zukunft. Das ist bei uns aber noch eigentlich kein Schwerpunkt. Wie gesagt, die Schwerpunkte sind dann eher mechanische Untersuchungen, Verständnis und Wahlverhalten etc. Auch dort kann es interessant sein, aber das ist meist momentan auch so, dass Modelle trainiert werden mit physischen Testdaten beziehungsweise sehr präzisen Berechnungen und dass dann zum Beispiel eine Berechnung schneller stattfinden kann, was aus meiner Sicht überschaubar interessant ist, weil eben meist die Use Cases, die wir haben im Bauwesen, leider, würde ich jetzt einmal sagen, nach wie vor sehr individuell sind und dann ist der Aufwand fürs Trainieren teils zu groß, um den Vorteil dann gut nutzen zu können.
1: Dann vielleicht noch einmal kurz zum 3D-Drucken vom Holz. Gibt es Bereiche, bei denen Sie sagen, das Material, das Sie entwickelt haben, schneidet besser ab als herkömmliche Holzelemente? Wie wird beim Holzdruck die Faserwirkung des Holzes kompensiert? Wird eine zusätzliche Bewehrung eingesetzt für verbesserte Leistung auf Zug?
3: Also grundsätzlich wäre es natürlich möglich, dass man das mit Handfasern zumindest in der Drucklage noch armiert. Ich würde mal sagen, sobald man Holz desintegriert, das zerkleinert in Späne etc., werden die mechanischen Eigenschaften immer schlechter. Also wenn man mit Holz, je ursprünglicher, desto besser. Also wir haben eine Zeit lang das Thema verfolgt, dass man mit ganzen Baumstämmen baut, was sehr spannend ist, in Kombination mit Roboter, wäre es eigentlich das Beste. Unsere Bauweisen haben sich in eine Richtung entwickelt, das heißt industrialisiert, rechteckig etc., wo es dann einfacher ist, dass ich den Baum zuschneide, führt aber eigentlich immer zu einer Verschlechterung. Also eben auch mit dieser Faserrichtung etc., das kann ich dann nicht mehr so gut nutzen. Also dass man etwas gleich Gutes hat, wie es die Natur geschaffen hat, ist durchaus sehr schwierig, aber wir haben es in der Form, die wir haben wollen, würde ich jetzt mal so sagen. Und das Charmante, denke ich, an der Forschung, die wir da betreiben, ist, dass das momentan eben aus industriellen Prozessen Nebenströme sind, von Materialien, die möglicherweise thermisch verwertet werden, dass das einfach dieses CO2 gebunden bleibt. Und die Bauweisen, die wir jetzt haben, dass wir das alles in rechteckige Formen bringen etc., überhaupt sinnvoll sind, das würde ich hinterfragen. Aber das ist ja halt ein Resultat dessen, dass die Industrialisierung größeren Output, weniger Arbeitskraft, wirtschaftlich interessant, da müssen wir das ganze Wirtschaftssystem hinterfragen. Aber genau. Aber besser ist es nicht. Aber es ist besser, als wenn ich es verheize und da trotzdem eine Wand zu machen. Sehr vereinfacht gesprochen.
0: Und was waren generell die Herausforderungen bei dem Projekt, bei dem Sie mit Holz 3D gedruckt haben?
3: Das Projekt ist insgesamt sehr herausfordernd mit dem Hintergrund, dass die Materialmischung per se komplett neu ist. Also das kennt man eigentlich so nicht. Und auch der Druckprozess ist eigentlich in dieser Art und Weise überhaupt nicht bekannt. Und das sind eigentlich zwei sehr, sehr komplexe Themenbereiche, die sich auch gegenseitig beeinflussen. Was auch bei uns sehr spannend war, weil es immer, wir waren immer an einem Punkt, dass die Materialentwickler gesagt haben, wir brauchen Anforderungen aus dem Druckprozess und dann auf der anderen Seite der Druckprozesse, wir brauchen Eigenschaften des Materials und so hat man sich langsam nach vorne gearbeitet, dass das immer, man hat beides nicht genau definieren können, weil das Material in Entwicklung war und der Prozess. Und das ist eigentlich das Herausforderndste an einem Projekt, das eben hier an beiden Seiten geforscht wird und das beides sehr weit noch in den Grundlagen steckt.
1: Herr Kohmoser, danke vielmals. Wir sind jetzt am Ende des Interviews angelangt und haben zum Schluss noch eine kleine, eher fiktive Frage für Sie, bitte. Und zwar, theoretisch angenommen, Sie haben Unterstützung von Industrierobotern für die Weihnachtszeit und deren Vorbereitung. Wo würden Sie diese, wenn, sinnvollerweise einsetzen?
3: Ich glaube, ich würde gerne Roboter einsetzen. Also es ist irgendwie, wir sind in einer Welt, die zunehmend beeinflusst wird von digitalen Geräten. Ich glaube, es wäre wichtiger, dass die Menschen, dass die Roboter ihre Arbeit verrichten, wenn wir sie brauchen, aber dass die Menschen in der Weihnachtszeit wieder ein bisschen aufeinander zugehen, würde ich wichtiger finden. Und ja, und dann, also wir haben jetzt wieder umgestellt, ich schreibe wieder normale Postkarten und schreibe auch etwas Persönliches drauf, weil es irgendwie. Wenn der Roboter meine Karte schreibt, dann brauche ich es vielleicht gar nicht schicken. Aber das ist das, was mir jetzt eingefallen wäre. Und den Weihnachtsbaum bearbeiten, das.
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17: Wünsche wieder einmal den hoffentlich halbwegs passablen Nachmittag. Wieder mal kein Kommentar am Wort, am Mikrofon Herbert Auinger. Es geht jetzt noch einmal um die Stichworte Recht und Unrecht beim Krieg führen, um Zensur wegen Russland und der Ukraine, wegen des angedrohten bzw. verhängten Ausschlusses dieses Podcast von Freien Radios. Das war das vorige Mal Thema und das möchte ich heute, wenn es geht, abschließen. Der Einstieg ist wieder die wichtige Frage, analysieren oder geistig mitmachen. Denn über etwas nachdenken, Krieg und Frieden zum Beispiel, ist was anderes, als sich die Frage vorzulegen, was gehört denn erlaubt oder verboten, beziehungsweise noch abseitiger, was würde ich denn erlauben bzw. verbieten, wenn ich was zu sagen hätte? Wer so fragt, macht sich dadurch schon theoretisch, ideell, gemein mit Machthabern und Kriegsherren und mit deren Ansprüchen beim Erlauben und Verbieten, die sind schließlich praktisch dafür zuständig. Wer sich in der Pose einer unabhängigen, quasi übergeordneten Instanz begibt und über die wirklich berechtigten Forderungen etwa von Separatisten und Selbstbestimmern entscheiden will, im Unterschied zu den bloß vorgeschobenen und erschwindelten, der macht sich zum teilnehmend beobachtenden Anhängsel und Parteigänger von Sprachregelungen, die Staaten bei Bedarf gegeneinander verwenden und an die sie sich selber nicht halten. Recht und Unrecht sind keine höheren Prinzipien, sondern die Ansprüche und Mittel konkurrierender höchster Gewalten. Der Vorwurf, Russland sei schon 2014 mit einer Lüge und zu Unrecht in die Ukraine einmarschiert, gemeint sind die damaligen Separatisten im Osten der Ukraine, der Vorwurf gibt eben nicht das Recht wieder, sondern bloß die westliche Rechtsmeinung und die aus Kiew. Die russische Rechtsmeinung berief sich und beruft sich auf die Bevölkerung im Donbass und auf der Krim und auf das eigene Recht auf Selbstverteidigung gegen ein feindliches Militärbündnis. Die US-amerikanische Rechtsmeinung wurde unter Donald Trump bekanntlich modifiziert, übrigens auch die österreichische. Putin war 2014 und 2018 auf Staatsbesuch in Österreich und wurde von der Wirtschaft 2014 begeistert akklamiert. In Klammer, wer dafür Quellen braucht, möge sich selber welche suchen. Es ist ebenfalls das Narrativ von Putin, dass die NATO entgegen früherer Abmachungen Richtung Russland expandiert ist. Auch für dieses Narrativ gibt es glaubwürdige und plausible Quellen. Diese Quellen wurden übrigens nach dem russischen Angriff 2022 auch von der nicht so freien Öffentlichkeit ausgiebig zitiert. Gar nicht unbedingt, um darüber nachträglich dementierende Lügen zu verbreiten, das hat die freie Meinungsbildung offenbar nicht nötig. Es wurde bloß in Europa erfolgreich der Sprech durchgesetzt, auf diese alten Geschichten dürfe sich Russland heute einfach nicht berufen. Und ebenso wenig auf Artikel 51 der UN-Charta gegen die Aufrüstung der Ukraine. Fertig. Weil eben die westliche Rechtsmeinung die einzig gültige sei. Wieder, wer wissen will, was Artikel 51 ist, möge sich eine Quelle suchen und nachschauen. Ich erspare mir weitere Erinnerungen an gewisse Vorkommnisse, denn der unverbesserliche Ökonom Jeffrey Sachs hat in der Berliner Zeitung wieder mal an den deutschen Kanzler geschrieben und im Zuge dessen wieder einmal eine Chronik von Ereignissen referiert, die auch in einigen meiner Beiträge schon vorgekommen sind. Daher die Aufforderung an alle Interessenten, sich eventuell damit nochmal zu befassen. Der Link ist in der Mitschrift beigefügt. Wie immer ist das alles nachzuhören und nachzulesen auf cba.media, Podcast, kein Kommentar. Der Vorwurf unverbesserlich an den Promi-Ökonomen Jeffrey Sachs bezieht sich auf dessen Unwillen, einen speziell deutschen Kriegswillen gebührend zur Kenntnis zu nehmen und stattdessen vor der Gefahr des Schlitterns in eine Katastrophe zu warnen, so als würde sein Adressat nicht recht wissen, was er treibt. Dabei hat der doch unmissverständlich klargestellt, Deutschland müsse dringend die Sprache der Macht lernen, damit die Macht mit ihm sei. Als sei Deutschland dieser Sprache bisher unkundig gewesen. Weil der Feind Russland jedenfalls nur die Sprache der Gewalt versteht, muss nun von Deutschland gelernt werden, um der deutschen Rechtsmeinung gegenüber gebührend Geltung zu verschaffen. Dafür braucht es deutsche Gewalt. Unter dem anscheinend höflicheren Titel der Macht, Sprache der Macht. Recht beruht jedenfalls auf Gewalt, wie man sie jetzt nennen will. Was der relativ nüchternen Darstellung, die Fakten betreffend, von Jeffrey Sachs durchaus zu entnehmen ist, ist die Schwierigkeit, aus dem Dickicht von Recht und Unrecht wieder herauszufinden, besser die Unmöglichkeit, auf dem Feld der Prinzipien einen festen Halt für die je eigene Parteinahme für den Krieg zu gewinnen. Mit moralischen, mit völkerrechtlichen Prinzipien lässt sich eben alles legitimieren und das jeweilige Gegenteil auch. Nicht einmal das jahrelang gepredigte Verdikt Angriffskrieg gibt dafür eindeutig etwas her, es sei denn, jemand ist bereit, sein eigenes Gedächtnis zielgerichtet zu misshandeln. Es gibt einen Gemeinplatz unter Juristen, Achtung Ironie, zwei Juristen, drei Meinungen, der Spruch hat viel für sich und im Reich der internationalen Politik ist es genauso, nur ganz anders. Denn die Juristen mit den vielen Rechtsmeinungen dreschen in der Regel nicht aufeinander ein, sie sehen sich vor Gericht. Die hohen Staatsgewalten selber vertreten allerdings keine Rechtsmeinung gegenüber einer höheren Instanz, sondern sind selbst die höchste Instanz und beanspruchen das gegenüber ihresgleichen. Noch ein Beispiel, ein Exkurs und ein gewagter Vergleich. Wenn die EU und das südamerikanische Wirtschaftsbündnis Mercosur ein Abkommen über Handel, Kapital und Kreditverkehr abschließen, dann setzen sie damit ein Stück internationales Recht, vulgo Völkerrecht, in die Welt. Die hohen vertragsschließenden Parteien überprüfen anschließend laufend die Wirkungen der neuen Freiheiten ihrer international tätigen Kapitalisten auf die jeweiligen Bilanzen und Kennziffern, also Handelsbilanz, Kapitalbilanz, Wechselkurs bis runter zu einzelnen Branchen wie die Landwirtschaft. Im Fall der Unzufriedenheit werden die Ergebnisse erstmal als Resultat unfairer Praktiken der Partner interpretiert und Änderungen angemahnt. Es gibt im Rahmen solcher, in der Regel auch befristeter internationaler Abmachungen Verfahren, durch die Modifikationen beantragt werden können. Aber all diese Verfahren wie etwa Schiedsgerichte leben davon, dass die Parteien bereit sind, das jeweilige Prozedere und die Konsequenzen zu akzeptieren. Dieses Stück Völkerrecht gilt, wenn und worin sich die Staaten einigen und einig bleiben wollen. Wenn die Einigkeit nicht mehr gegeben ist, nimmt unter Umständen die Eskalation ihren Lauf. Von der diplomatischen Kundgebung des Missfallens über Drohungen, Sanktionen bis zum Zoll- und Wirtschaftskrieg à la Donald Trump oder der Europäischen Union gegen Russland, dann ist die bisherige Einigkeit und damit das bisherige Stück Völkerrecht obsolet. Wie es weitergeht, hängt von den wechselseitigen Erpressungsmitteln ab. Das gilt für den Verkehr zwischen Staaten generell bis zu den letzten Fragen der zwischenstaatlichen Anerkennung und deren Aufkündigung durch Krieg. Der gewagte Vergleich, ja auch im Innern eines Staates wird die Rechtslage bekanntlich ständig geändert, das nennt sich Reform, und das verläuft, solange das Gewaltmonopol unangefochten ist, ohne Komplikationen, weil die Regierung gegenüber ihren Bürgern in der Sprache der Macht kommuniziert. Das zuständige Verfassungsorgan ändert die Rechtslage, allfällige Komplikationen müssen die Untertanen ausbaden. Beim internationalen Recht haben es Staaten aber eben mit ihresgleichen zu tun. Weil sich mit moralischen und mit völkerrechtlichen Prinzipien eben alles legitimieren lässt und das jeweilige Gegenteil auch, folgt daraus der tatsächliche feste Anker für die eigene Rechtsmeinung und für die Parteienstellung von Meinungsbildnern und Meinungskonsumenten. Auch in der kleinen freien Radiowelt ist daher in der Regel anders. Verortet nämlich in einer Einstellung, die bei Gelegenheit auch gern als Nationalismus, Beifügung gern primitiv, gehandelt wird. Im Recht ist letztlich halt immer die, Anführungszeichen, eigene Nation bzw. das zugehörige Bündnis. Nationalisten entdecken in der Regel diese Einstellung, Beifügung primitiv, nur bei anderen auswärtigen Nationalisten. Das ist keine Erklärung, das ist die Erinnerung an eine Tatsache. Dieser Nationalismus lebt davon und beruht auf der Vorstellung, letztlich wäre die eigene Staatsmacht international irgendwie im eigenen oder zumindest im gerechten Interesse unterwegs, sodass die Parteinahme für diese eigene Macht ebenso selbstverständlich wie alternativlos ist. Die Sache selbst verhält sich bloß genau umgekehrt. Um auswärts in der Sprache der Macht ordentlich auftrumpfen zu können, werden die Bürger ordentlich herangenommen, müssen derzeit also billiger werden und vor allem kriegstüchtig. In der Ukraine werden die Wehrpflichtigen auf offener Straße entführt und von ihrer Herrschaft gezwungen, sich für diese Herrschaft verheizen zu lassen. Für Ukrainer in Westeuropa steht inzwischen das Recht auf Wehrdienstverweigerung zur Debatte. Die EU-Kommission stellt es in Frage. Gerade wenn einer dieses Recht brauchen könnte, droht die Abschaffung. Das Besitzverhältnis, das Nationalisten mit der Redeweise »Mein Land« fingieren, ist eben genau umgekehrt gesetzt. Ole Nümmeln hat es thematisiert. Das ist die eine Linie, die sich hoffentlich halbwegs verständlich durch meine Beiträge zieht. Die Destruktion der Sprache gelungen, der propagandistischen Konstruktionen, der Narrative und der Lügen. Auch und erst recht der, Anführungszeichen, eigenen. Die andere Linie meiner Beiträge soll in der Darstellung der tatsächlichen Interessen bestehen, die da durchgefochten werden. Und da ist eine Weiterentwicklung zu registrieren, indem die Narrative immer ausführlicher auf die Ambitionen der europäischen Mächte abzielen. Als Einstieg dazu ein kleiner Meinungsbeitrag einer österreichischen Zeitung. Zitat: Die Erweiterung war und ist die stärkste Waffe, die die EU in Händen hält, um im Wettstreit der Weltmächte mithalten zu können. Für die Geopolitik ist diese Waffe seit Jahrzehnten eingesetzt worden. Stichworte Griechenland, Spanien, Portugal, die ehemals kommunistischen Länder Osteuropas, schreibt ein Kommentator im Kurier vom 19. Juni. Ja, Hitler hat diese Waffe seinerzeit als die wirtschaftsfriedliche Eroberung fremder Länder bezeichnet, zu der Deutschland damals im Unterschied zu heute mangels wirtschaftlicher Wucht aber nicht in der Lage war. Das war die damalige Ausgangslage. Die Charakterisierung der Erweiterungen der EU als Waffe in der Geopolitik, Geopolitik ist hier die Benamsung für Imperialismus, diese Bezeichnung als Waffe im Wettstreit der Weltmächte spricht vergleichsweise Klartext gegenüber den alten Geschichten vom Wirtschaftsbündnis, das auf allseitigen Wohlstandsgewinn der Teilnehmer ausgerichtet sei. Auch, dass die EU eine Hilfsorganisation für die armen Leute woanders sei, etwa am Balkan und in der Ukraine, das wird hier etwas niedriger gehängt. Auch wenn für die EU natürlich gilt, was alle Weltmächte behaupten, ihre Durchsetzung in der Welt außerhalb der eigenen Grenzen sei ein Segen für die je betroffene Menschheit. Die hier angesprochene Messlatte für Erfolg und Misserfolg ist jedenfalls eine Konkurrenz der Weltmächte. Und zufrieden wird bilanziert, dass die EU, gemeint sind die Vormächte in Westeuropa, immer dicker und fetter und dadurch mächtiger geworden ist. Bei der beitrittswilligen Ukraine hält der zitierte Kolumnist die Chancen und vor allem die Risiken für ungleich größer. Da lässt sich, Zitat, dieser Beitritt für die EU sicher nicht einfach wegstecken, nämlich wird dann ausgeführt wegen Oligarchen und rechtsstaatlichen Defiziten und so Zeug. Bemerkenswert ist da, was in dem Text nicht angesprochen wird, vielleicht auch aus borniert österreichischer Sicht. Denn, dass es sich bei der EU-Erweiterung um eine Waffe im Wettstreit der Weltmächte handelt, das sieht die Führung der Russischen Föderation schon längere Zeit genauso. Deswegen hat sie der EU diese Waffe in der Ukraine aus der Hand geschlagen. Ja, gemeint ist der Krieg. Durch den Krieg und den folgenden teilweisen Ausstieg der USA unter Trump wurden die Europäer genötigt, sich neu zu positionieren. Die Folge sind die einschlägigen Bekenntnisse zur Euro-Weltmacht und zur Aufrüstung. Jetzt ist Schluss mit dem Friedensprojekt Europa. Der europäische Drang zur Weltmacht verlangt nach Geräten, welche die Sprache der Macht beherrschen, in ziemlich gigantischen Dimensionen. Dazu ist eine skeptische Frage zu einem meiner früheren Beiträge eingelangt und damit möchte ich mich nun noch abschließend beschäftigen. Ich lese die skeptische Zuschrift einmal vor und gehe sie dann die wichtigsten Passagen betreffend durch, wie immer alles nachzuhören, nachzulesen auf cba.mediapodcast, kein Kommentar und dort gibt es auch die Links und Literaturhinweise. Also die Frage lautet: Russland habe das von der NATO und der US-Führung über die Staatenwelt verhängte, wo immer nötig mit Gewalt zur Geltung gebrachte Gewaltverbot für alle anderen Staaten missachtet. Dieses Gewaltverbot bzw. entschiedene Gewaltverhältnis seien aber Voraussetzung dafür, dass eine militärisch eher schwach aufgestellte Macht wie die BRD, mittels ihrer ökonomischen Potenz den europäischen Kontinent auch politisch beherrschen könne. Dass der deutsche und europäische zivile Imperialismus so funktioniert hat, glaube ich auch. Jedenfalls versteht sich von allein, dass Staaten den ökonomischen Macht- und Druckmitteln anderer letztlich komplett ausgeliefert sind, wenn sich der Gedanke an militärische Gegenwehr und deren Androhung von vornherein verbietet. Aber erklärt das die wilde Entschlossenheit der Europäer zum Krieg gegen Russland? Ich meine, die friedliche Eroberung des europäischen Kontinents ist doch im Wesentlichen abgeschlossen. Was wäre denn da noch zu holen? Außer ein paar ehemals jugoslawischen Failed States und den zwei Zwergstaaten Moldawien und Georgien. Und werden die ökonomischen und politischen Erpressungsmanöver der EU gegenüber diesen Restkandidaten jetzt wirkungslos, weil die ja im Zweifel die Russen um militärischen Beistand bitten könnten? Das glaubt doch niemand im Ernst. Oder dass Putin demnächst nach dem Baltikum greift etc., den glauben sie doch mit Sicherheit selbst am allerwenigsten. Die Russen streben nicht nach Vorherrschaft über Europa, dazu sind sie militärisch nicht in der Lage und wirtschaftlich schon gleich gar nicht. Sie wären schon zufrieden, wenn die Ukraine nicht hochgerüstet würde und neutral wäre. Sie wären doch froh, wenn sie zum Status quo ante zurückkehren könnten, trotz allem. Aber die maßgeblichen Europäer wollen das ums Verrecken nicht. Warum nicht? Weil sie die Reaktion der Amerikaner fürchten? Weil sie wissen, dass die anderen Hechte nicht beißen, solange man gegen einen gemeinsamen Feind kämpft? Und die Beute wäre ja wirklich nicht zu verachten, wenn es gelänge, die Russische Föderation in einen Haufen Kleinstaaten zu zerlegen, die man nach Belieben kommandieren und ausplündern könnte. Die Argumente klingen für mich erstmal ganz logisch und überzeugend, aber auf den zweiten Blick dann doch irgendwie abstrakt. Zitat Ende, soweit also die Zuschrift. Wie gesagt, alles nachzuhören und nachzulesen auf cba.mediapodcast, kein Kommentar, dort auch die Links und Hinweise. Gehen wir es der Reihe nach durch. Der Autor stimmt zu, wenn er sagt, dass der deutsche und europäische zivile Imperialismus so funktioniert hat, glaube ich auch. Okay, gut. Aber dann die Skepsis. Erklärt das die wilde Entschlossenheit der Europäer zum Krieg? Ich meine, die friedliche Eroberung ist doch im Wesentlichen abgeschlossen. Tatsächlich scheinen sich aber doch diese Hechte einig zu sein, dass sie Russland fertig machen wollen, koste es, was es wolle. Naja. Zustimmung zum ersten Teil, der zivile Imperialismus hat so funktioniert. Aber die Eroberung, die friedliche des europäischen Kontinents, ist gerade nicht abgeschlossen. Ihr Herzstück, die Ukraine, wird vielmehr kaputt gemacht und die Lehre der Koalition der europäischen Kriegswilligen ist eindeutig. Sie besteht auf ihrer ungeteilten Zuständigkeit für die Ordnung zumindest in der Ukraine. Und darüber hinaus, übrigens nebenbei, Selenskyj droht mittlerweile den Belarus und eine dortige Oppositionspolitikerin wird ab und an in Europa als die dortige eigentlich rechtmäßige Herrscherin verkauft. Diese Ansprüche sind jedenfalls angemeldet. Die Kriegskoalition ist bislang nicht bereit, Abstriche zu machen. Ja, die friedliche Eroberung durch die Waffe der Erweiterung ist am Ende. Der Anspruch auf Erweiterungen aber nicht. Friedlich geht eben nichts mehr. Die anschließende Frage, Erweiterung. Was wäre denn da noch zu holen, außer ein paar ehemals jugoslawischen Failed States und den Zwergstaaten Moldawien und Georgien? Die thematisiert meines Erachtens ein ganz, ganz falsches Kriterium. Es geht doch nicht oder höchstens peripher inzwischen um diese Zwergstaaten und Gebilde. Es geht gegen Russland. Der Krieg der Russischen Föderation ist der Game Changer. Das bisherige Friedensprojekt besteht darauf, mit Krieg gegen Russland weiterzumachen, weil Russland die von den Europäern beanspruchten Befugnisse in Sachen Friedensordnung missachtet hat. Und das wollen die maßgeblichen Europäer nicht hinnehmen. Also Aufrüstung zur Kriegstüchtigkeit in 3 bis 4 Jahren. Weiter in der Zuschrift. Die Russen streben nicht nach Vorherrschaft über Europa, sind dazu militärisch nicht in der Lage, wirtschaftlich gleich nicht. Sie wären schon zufrieden, wenn die Ukraine nicht hochgerüstet würde und neutral wäre. Sie wären froh, zum Status quo ante zurückzukommen. Aber die maßgeblichen Europäer wollen das ums Verrecken nicht. Stimmt, das wollen die Europäer nicht und das war übrigens im Friedensplan von Donald Trump enthalten. Rüstungsbeschränkungen, Neutralität gegenüber der NATO und Gebietsabtretungen. Dagegen steht die kategorische Ablehnung der Koalition der Kriegswillen. Ums Verrecken darf es keinen Kompromiss mit Russland geben, soweit ist jedenfalls der Status quo. Der konventionelle Krieg darf kein Mittel der russischen Politik sein, das meint der Spruch, Russland darf diesen Krieg nicht gewinnen. Das wurde in Russland auch verstanden, gut verstanden. Und dortige Strategen diskutieren die Anwendung von Nuklearwaffen, weil sich Europa von deren bloßen Vorhandensein nicht abschrecken lässt. Die bisherige anspruchsvolle europäische Bereitschaft, sich als der eigentliche Gegner der Russischen Föderation aufzuführen, noch ohne ein kriegsfähiges Subjekt im strengen Sinn zu sein, also ohne einheitliches Kommando, samt Zugriff auf die europäischen militärischen Ressourcen, denn die sind in der NATO organisiert, die beruht bislang auf der Bereitschaft der Ukraine, den willigen Stellvertreter zu machen, der finanziell am europäischen Tropf hängt, mit seiner einzigen nationalen Perspektive eben nur als europäischer militärischer Vorposten reagieren zu können. Das ist die Lage. Weiter zu den Kosten. Zitat, dass sich die Europäer damit zunächst einmal selbst wirtschaftlich ganz enorm schaden, kann auch niemand ernsthaft bestreiten. Ja, bestreitet niemand. In der Tat, Wirtschaftskrieg und Rüstung sind ein einziger Abzug vom ökonomischen Wachstum. Das hat sich auch in der Politik herumgesprochen. Es gilt ja doch mittlerweile das Dogma, dass Sicherheit durch Waffen die oberste Priorität ist, dass sich alles andere im Prinzip das ganze zivile Leben unterzuordnen hat. Die Wirtschaft wird dafür in Anschlag gebracht und die dadurch höchst strapazierte deutsche Kreditwürdigkeit, die verlangt nach Auskunft der deutschen Regierung eine tiefgreifende Offensive für den Kapitalstandort durch Reformen auf Kosten der beschützten Bevölkerung. Keine Erinnerung an lustige Fernsehdebatten mit Ole Nymüen. Nein, es ist nicht Putin, der durch Reformen den bisherigen deutschen Way of Life bedroht, also unser Leben samt dem bisherigen Lebensstandard. Zur angesprochenen Rolle der USA. Es haut meines Erachtens nicht hin, dass die Furcht vor den USA die Rückkehr zum Status quo ante verhindert, die Europäer also quasi gezwungen seien, weiterzumachen. So eine Rückkehr wäre ja im Trump-Friedensplan enthalten gewesen. Die haben das doch vorgeschlagen. Die Euros wollen auch nicht zur Konfrontation eskalieren, um sich weiter zum Frieden untereinander zu zwingen, weswegen sie methodisch einen äußeren Feind brauchen. Nein, die Militarisierung der EU ist schon die konsequente Fortsetzung des Gründungsimperialismus dieses Vereins auf Basis bisheriger Erfolge. Zur Erinnerung, die europäischen Großmächte haben sich seinerzeit allesamt für zu klein befunden, um damals zwischen USA und Sowjetunion zur Weltmacht aufwachsen zu können, haben also ein Bündnis geschlossen. Ich erspare mir die einzelnen Schritte des Projekts. Bisher ist der Westen, cum grano salis, als militärischer Block unter US-Führung in den Kriegen zur Ausgestaltung der Weltordnung aufgetreten. Die USA haben da viel Drecksarbeit erledigt, auch im Interesse der Euros, um Friedrich Merz zu paraphrasieren. Nach zwei Zeitenwenden, erst der russische Krieg, dann der US-Ausstieg, ist die Koalition der Kriegswilligen gewahr geworden, dass sie als Nationen noch immer zu klein sind, für den Krieg nämlich. Die bisherige Grundlage der wirtschaftsfriedlichen Eroberung des Ostens, der Benutzung der ökonomischen Macht zur Erpressung der Beitrittskandidaten, die hat der amerikanische Präsident schwer beschädigt. Der hat doch mittlerweile kein Interesse an einer Einheitsfront gegen Russland. Der hat ja sein Vaterland die längste Zeit darunter leiden sehen, wie sich die Europäische Union auf Basis der amerikanischen Rückendeckung durch die friedliche Waffe der Erweiterung Land um Land einverleibt und so auf Kosten Amerikas eine gewaltige Friedensdividende durch den Sieg im Kalten Krieg in Gestalt des Anschlusses Osteuropas einheimst. Eine EU, die darüber nicht nur als ökonomischer Konkurrent der USA, sondern auch als weit nach Osten ausgreifende Ordnungsmacht ihr Imperium erweitert. Trump macht sich in dem Sinn, gegen die EU als Spalter zu schaffen, indem diverse rechte Parteien protegiert werden. Aber zumindest die Führer der Koalition der Kriegswilligen in Deutschland, Frankreich und Großbritannien hatten nach der legendären Abfuhr Selenskys im Weißen Haus eine eindeutige Antwort parat. Europa muss auch ohne die USA weitermachen und das verlangt nach einem europäischen, supranationalen, kriegsfähigen Subjekt, das es noch nicht gibt. Der eine Hinweis, der zitierte, es ist nicht einmal mehr in Stein gemeißelt, dass und wie die Union, die europäische, überhaupt zusammengehalten und die deutsche Führungsrolle in ihr behauptet werden kann. Das bezieht sich darauf, dass die inneren Verhältnisse in Deutschland, Frankreich, Großbritannien von den Erweiterungsverlierern wie Rumänien und Bulgarien, ganz zu schweigen, nicht übermäßig stabil sind. Indem es ziemlich überall eine rechte Opposition gibt, die teilweise vehement den Kriegskurs in Frage stellt und sich auf Donald Trump berufen kann. In diesem Sinn und abschließend, ja, die europäische Weiterentwicklung zur Weltmacht ist schon ein riskantes Abenteuer.

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0: Hallo und herzlich willkommen zu einer weiteren Folge der globalen Dialoge der Women on Air und zur Präsentation einer neuen Ausgabe der Frauensolidarität. Mein Name ist Bernadette Schönangerer, ich bin Redakteurin der Frauensolidarität und ich führe euch heute durch diese Sendung. Mit mir hier im Studio sind meine Kollegin Andrea Zellinker an der Technik und unsere Gäste Luis Hofbauer und Eray Aslan vom Hausprojekt Planet 10 in Wien. Und gemeinsam stellen wir euch heute die neue Ausgabe unserer Zeitschrift zum Thema Wohnen vor. Hallo und schön, dass ihr da seid.
1: Hallo.
2: Hallo.
1: Danke für die Einladung.
0: Sehr gerne.
2: Danke.
0: In der neuen Ausgabe der Frauensolidarität beschäftigen wir uns, wie gesagt, mit dem Thema Wohnen und beleuchten das aus unterschiedlichen Perspektiven. Wohnen ist ja ein Grundbedürfnis und es gibt auch ein Menschenrecht auf leistbaren und angemessenen Wohnraum. Gleichzeitig wird Wohnraum aber auch als eine Ware gehandelt und ganz selbstständig als Geldanlage betrachtet, als etwas, das Profit abwerfen soll. Immobilienspekulation treibt weltweit die Preise für das Wohnen in die Höhe. Je mehr jetzt aber Wohnen zu einer Quelle von Profit gemacht wird, desto mehr wird es auch zu einem Faktor, der bestehende Ungleichheiten in der Gesellschaft verschärft. Frauen sind von Wohnungsmangel, beengten Wohnverhältnissen und explodierenden Wohnkosten besonders stark betroffen, weil sie oft weniger verdienen und häufiger Kinder versorgen oder Angehörige pflegen. Besonders Frauen mit niedrigen Einkommen, Alleinerziehende, Migrantinnen und People of Color haben es am Wohnungsmarkt schwer. Ich möchte gern heute mit euch, Luis und Era, über euer Hausprojekt Planet 10 sprechen und ausgehend von euren Erfahrungen auch allgemeiner über Fragen, die wir uns in der aktuellen Ausgabe der Frauensolidarität stellen. Also zum Beispiel, wie organisieren sich Frauen und andere am Wohnungsmarkt benachteiligte Menschen gegen Wohnungskrise und gegen Diskriminierungen? Welche Strategien gibt es zum Beispiel, selbstbestimmtes Wohnen und selbstgewähltes Wohnen für alle möglich zu machen? Und wie können da Politik und Stadtplanung besser auf die Bedürfnisse von Frauen und queeren Menschen eingehen? Ich sage vielleicht noch kurz vorab zum Planet 10. Es ist ein Kulturverein und ein partizipatives, queeres und feministisches Hausprojekt im 10. Wiener Gemeindebezirk. Und es wurde 2009 mit Hilfe von Spenden und Direktkrediten gekauft. Bei euch gibt es Gemeinschaftsräume, einen Veranstaltungsbereich und derzeit 4 Wohnungen. Und Planet 10 hat sich zum Ziel gesetzt, leistbaren Wohnraum für Geflüchtete und am Wohnungsmarkt diskriminierte Menschen zu schaffen. Jetzt würde ich euch gern bitten, Luis und Eray, dass ihr vielleicht selbst einfach auch noch mal kurz vorstellt und erzählt, wie ihr denn zu dem Projekt gekommen seid.
2: Magst du anfangen?
1: Ja.
2: Bitte.
1: Also mein Name ist Luis. Ich bin von Anfang an dabei gewesen und bin immer noch dabei beim Planet 10. Das war so, das hat sich ergeben aus einer politischen Gruppe rund um oder mit Linda und Catchy Lewis. Die war das sehr dahinter, dass wir ein Haus kaufen, weil also diese Gruppe hat sich schon immer beschäftigt damit, Wohnraum zur Verfügung zu stellen für Leute, die es schwer haben am Wohnungsmarkt. Also ganz banal gesagt, wenn du den Namen sagst und der Name klingt nicht nach autochtone, österreichische, deutsche oder so und so weiter Herkunft, dann wirst du schon mal nicht eingeladen und das geht dann einfach noch weiter, dass es auch schwierig ist, wenn Menschen konfrontiert sind dann auch in den Wohnungen mit vielleicht rassistischen Nachbarn oder so. Und deshalb wollten wir ein Haus kaufen, wo wir selber Hausmeister sind. Weil es einfach wirklich die ganze Zeit Schwierigkeiten gab. Vorher haben wir Wohnungen angemietet.
2: Nochmal, hallo, mein Name ist Eray. Ich bin seit 2013 dabei mit Planet 10. Eine feministische Uni-Freundin hat mich eingeladen. Dann ich war beim Plenum erst einmal und ich habe mich wohl gefühlt und ich habe gesehen, also da gibt es eine politische Bewusstsein, ein soziales Leben, wo ich stehe als politisch. Und seitdem bin ich dabei, immer. Mhm.
0: Jetzt sind wir ja da im Radio und habe ich mir gedacht, vielleicht wollt ihr das Haus ein bisschen für unsere Zuhörerinnen beschreiben. Also wie es ausschaut, vielleicht auch, wie schaut es im Haus aus und so die Nachbarschaft im 10. Bezirk.
1: Das Haus hat einen Stock.
0: Es hat einen Stock.
2: Genau, und 4 Wohnungen haben wir momentan. Und 3 Kinder. Genau, mit.
1: Und eine jugendliche Person. Obwohl, ja, genau, die ist jugendlich.
2: Eine jugendliche Person, genau. Das motiviert mich voll. Also, das heißt, nächste Generation. Genau.
0: Dass es da ein bisschen eine Bandbreite gibt, an Alter auch, wer,
2: ja, genau,
0: wer dort lebt und beteiligt ist.
2: Sehr unterschiedlich. Also das brauchen wir, denke ich, in der Gesellschaft. Also,
1: und das Haus ist so ein altes Fuhrwerkerhaus. Also es gibt hinten eine Garage und es gibt auch so eine Einfahrt. Und es war auch einmal eine Bäckerei. Aber ursprünglich war es quasi irgendwas, wo ein Fuhrwerk reinfahren konnte. Deshalb gibt es eben diesen Durchgang. Und es ist ein recht kleines Haus. Links und rechts sind so Häuser, die sind alle so viel, viel höher. Und das Ganze ist mitten im 10. Bezirk, quasi nicht weit weg von der, vom Keplerplatz, von der Fußgängerzone in der Favoritenstraße, das Eck.
2: Ja, sehr schnell und einfach erreichbar. Mhm. Noch dazu haben wir eine kollektive Küche, ganz in Mitte. So kann ich beschreiben. Und ein Büroraum, leider ein altes Computer und noch da so Drucker. Mhm. Es funktioniert, aber würde gerne ein neues haben für uns.
1: Noch ein neuer Drucker?
2: Ja, genau, Drucker und Computer auch. Genau. Vorraum haben wir, wo wir treffen für Plenum. Noch da so Keller.
0: Im Keller gibt es auch Veranstaltungen, oder?
2: Genau, Ausstellung und Veranstaltung.
1: Disco.
2: Disco, genau. Super gut. Und, genau. Oder als Hobbyraum kann man verwenden.
0: Luis, du bist ja von Anfang an dabei, wie du vorhin schon gesagt hast. Da wollte ich gern einhaken, weil ihr auch auf zum Beispiel auf der Website und wie ich selber präsentiert auch immer davon spreche, dass Umverteilung von Anfang an ein wichtiges Thema war für das Projekt, die Umverteilung von Privilegien und von Besitz. Da wollte ich gern fragen, was versteht ihr darunter zum Beispiel, Umverteilung von Privilegien und wie wird im Planet 10 umverteilt?
1: Ich würde sagen, die Idee ist schon einmal aus einem Umverteilungsgedanken entstanden, weil halt das Erste, was es gab vor dem Hauskauf, war diese große Spende von einer Person, die geerbt hat und von Art in einem Familienhintergrund sich befindet, die halt profitiert haben in der NS-Zeit. Und die fand, dieses Geld gehört ihr nicht, das will sie umverteilen. Sie will das woanders hingeben. Das war überhaupt der Anfang, weil da war eine große Menge Geld, wo wir gewusst haben, okay, jetzt versuchen wir noch mehr aufzustellen und dann können wir tatsächlich ein Haus kaufen. Das war jetzt das ist so ein Aspekt von Umverteilung, also Nazi-Erbe umverteilen. Mhm. Und sonst bezieht sich Umverteilen natürlich auf jede Art von Kapital und es bezieht sich auf Sprachkenntnisse, auf Umgang mit Bürokratie, auf vor allem einfach auf das, dass wenn du, so hat die Gruppe auch angefangen, dass du quasi mit, habe ich eh schon gesagt, wenn du dann österreichischen Namen hast, dann rufst du an und sagst, ich will diese Wohnung anschauen und dann sagen sie, ja, die kostet so und so viel und sagst, okay, ich nehme sie und dann unterschreibst du einen Vertrag und so hat es angefangen, dass dann andere Leute da drin gewohnt haben. Das war sozusagen einfach die Umverteilung einer Unterschrift, die ich machen kann, weil ich, ja, weil mir niemand sagt, nein, sie müssen erst das und das und das bringen oder mich gar nicht einladen und so. Das sind so die, entlang dieser Dinge würde ich sagen, verteilen wir um.
0: Da vielleicht gleich angeschlossen, was sind denn da so vor allem auch die Probleme für also Leute, die zu euch kommen, die es eben am Wohnungsmarkt schwer haben, geflüchtete Menschen in Wien, was macht es da so schwer, in Wien Fuß zu fassen und wo fehlen die Unterstützungsangebote?
2: Ja, ich möchte auch ein bisschen erzählen aus meiner Perspektive, mit meinen eigenen Wörtern. Ich sehe uns so ziemlich ohne kapitalistisches System abhängig, unabhängig. Also ich kann ein paar Beispiele geben. Zum Beispiel, es war mein zweites Jahr im Planet Zen und ich war direkt im Vorstand. Und noch dazu hatte ich ein Bankkonto für uns, also dass ich zugänglich bin. Also ich denke mir ganz ehrlich, in einem kapitalistischen Systemverein, das geht leider nicht. Weil wegen meiner Herkunftsland oder dass ich neu war, bin in Österreich, in Wien und im Planet Zen. Das alles sehe ich meine Privilegien Umverteilung. Und noch dazu, also im Realität muss ehrlich reden, also es gibt nicht so ein Leben ohne Vertrag, also mit Vertrag, wo zu wohnen.
0: Also einen Aber, Mietvertrag zu bekommen, ist einfach auch die Schwierigkeit.
2: Genau, total, absolut. Also in Europa, also ohne Spaß, also einfach mein Name ist genug abzulehnen. Einfach Name ist okay. Aber bei uns gilt das nicht so. Bei uns ganz anders, also im Planet Zen.
1: Es kommen ja, also wir haben ja nicht so viel Platz, Planet Zen. Deswegen müssen wir auch mehr Stockwerke raufbauen, damit mehr Platz ist. Weil wir kriegen natürlich immer wieder Anfragen und es gibt viele Leute, die Wohnraum brauchen. Also wenn du auch viele Leute, die so Caritas-Geld kriegen und halt Flüchtlingsstatus haben oder noch nicht haben oder so, die haben natürlich erstens haben sie nicht so viel Geld und zweitens dürfen sie nicht arbeiten und dann ist das alles unglaublich schwierig mit eigener Wohnung und so. Es gibt ja auch noch das Wissen um den Wohnungsmarkt, wie mache ich das überhaupt und also auch, das ist unglaublich wichtig, auch immer mal wieder zu reden. Und da will ich jetzt noch mal kurz ansprechen, dass Planet 10 ja auch so funktioniert, dass alle, die dabei sind, sind dabei und reden miteinander. Und es ist nicht nur diese Umverteilung von einer Seite auf die andere, sondern es reden alle miteinander. Und dann ist es vielleicht Transverteilung oder sowas.
0: Alle bringen ihr Wissen und ihre Erfahrungen ein.
1: Ja, und halt wie viel Zeit jetzt wer hat, für wie viel. Und andere haben eher Geld und keine Zeit. Und die Nächsten haben Zeit und können sich vielleicht um was kümmern. Und
0: genau.
1: Deshalb müssen wir aufbauen.
0: Ihr habt einen Ausbau um mehrere Geschosse vor. Ja, das heißt 5 weitere Geschosse und ein Dachgeschoss.
2: Genau, im Plan haben wir so weitere 5 Stockwerke. Vielleicht auch mit Balkon oder ohne Balkon, kommt darauf an, wie viel wir Geld haben, noch immer. Vielleicht ein bisschen mehr Vereinsraum, das heißt also Hobbyraum, kann sein.
0: Und den Plan, das Haus weiter auszubauen, wir haben vorhin schon gehört, es ist ja nur ein eingeschossiges, kleines Fuhrwerkerhaus. Den Plan gab es schon von Anfang an, oder?
1: Ja. Also weil der Besitzer, der frühere, der hat auch gesagt, das geht, die Fundamente sind verstärkt und so weiter. Deswegen war das von Anfang an der Plan, aber dann haben wir halt nie Geld gehabt. Eh klar, ich meine, wir mussten erstmal renovieren und alles Mögliche. Obwohl die Menschen, die im Planet 10 wohnen, Miete zahlen. Das war immer schon der Plan. Also das kann Planet 10 nicht leisten, dass die Leute keine Miete zahlen. Das geht nicht. Aber es ist halt
0: Aber wie ist jetzt dazu gekommen, dass es irgendwie konkreter wird, auch mit dem Ausbau?
1: Es gab wieder eine Spende.
0: Juhu.
1: Ja, ich meine, das macht schon immer was aus, weil dann, es war eine Spende von 99.000 Euro. Und dann haben wir sind dann mal so gesessen und haben, was machen wir denn mit 99.000 Euro? Wir können das natürlich am Konto liegen haben und dann geht es sowieso weg, weil es geht immer weg, das Geld, wenn du es hast. Und damit renovieren oder sowas. Und irgendwie, wir haben dann entschieden, nein.
2: Ich glaube, vor 2 Jahren, ganz ehrlich, habe ich erst mal von Lilly gehört, dass wir aufbauen. Weitere 5 Stocke.
0: Dass es diese Idee gibt.
2: Idee kam.
1: Lilly ist auch im Planet 10 dabei.
2: Genau. Am Anfang war ich ein bisschen skeptisch, ganz ehrlich. Das ist mein eigenes Charakterproblem. Aber jetzt Schritt für Schritt.
1: Du hast auch das Konto über, das sei dir gegönnt, dass du auch skeptisch bist. Das ist vielleicht ganz hilfreich für uns.
2: Ja, jetzt schon realisiere ich auch in meinem Kopf. Also, ja, genau. Es ist nicht mehr Utopie oder Illusion. Mhm. Wir sind schon unterwegs, wir gehen weiter und das Ziel ist erreichbar. Mhm. Wir können das schaffen.
1: Aber wir haben es noch nicht geschafft.
2: Noch nichts, aber wir kämpfen dafür.
1: Da hast du aber deine Meinung ganz schön geändert. Das ist super. Inzwischen bin ich skeptisch, ob wir es wirklich schaffen, aber ja, ich hoffe.
0: Es ist sehr ambitioniert, also auch jetzt im Verhältnis, wenn man sich das anschaut. Du hast es vorher schon beschrieben, das kleine Haus, das dazu zwischen den anderen, die viel höher sind, und da jetzt mehrere Geschosse aufzubauen, das ist sehr viel. Aber gab es da zum Beispiel für die Planung und wie ihr das jetzt organisiert, Vorbilder oder andere Projekte, wo ihr euch da ausgetauscht habt oder Informationen bekommen habt, wie ihr das jetzt am besten angehen könnt?
1: Ich würde sagen, da müsste man schon auch mal Gabu ins Spiel bringen. Mhm. Die Gabu Heindl, die hat ein Architekturstudio oder Architekturbüro, wie auch immer. Und Gabu hat auch das Hausprojekt Schloer umgebaut, aufgebaut, gebaut. So. Das ist auch ein Haus, also da können wir vielleicht nachher noch reden über Habitat oder Mietshäuser-Syndikat. Jedenfalls ist es auch ein kommunales Hausprojekt. Und sie war ja auch, also Gabu Heindl war ja auch die Person, die gesagt hat, 2 Stockwerke kosten so und so viel und 5 Stockwerke kosten nicht mehr so viel mehr. Also das, ich glaube, dass, ich meine, wenn das weniger gekostet hätte, hätten wir vielleicht auch gedacht, ja, 2 Stockwerke wären auch super. Aber so ist es ja nicht. Ne? Du musst ja die ganzen Bau... Also jedenfalls kostet es... es ist dann nicht mehr so viel um. So.
2: Genau.
1: Also insofern Vorbilder... Also ich kenne jetzt kein Hausprojekt, das einstöckig war und dann da quasi so genauso wie wir jetzt sind. Aber natürlich gibt es schon viele Hausprojekte und es werden immer mehr, die selbst organisiert funktionieren und die selbst organisiert gebaut werden. Und das war von Anfang an, also muss man wieder Linda ins Spiel bringen, Linda und Catchy Lewis, die das mitgegründet hat, ist ja leider gestorben im Jahr 2014. Das war ein großer Schlag auch für Planet 10. Also. Ja, und, aber wir haben dann damals Linda und 2 von uns, auch welche vom Mietshäuser-Syndikat getroffen und wir haben immer schon überlegt, wie kann denn das gehen, wie können wir denn da anschließen auch an andere Projekte. Und, also du bist da nicht allein, ne? Das ist eh klar. Ich meine, dem BAG gegenüber ist das EKH, also ehemalig besetzt und auch ein Haus, das halt...
2: Ja. Ich habe also, seit ich Schlau gesehen habe, bin ich mehr hoffnungsvoll. Und noch dazu, danach habe ich mir gedacht, also eigentlich braucht man nicht immer ein Vorbild. Ich habe meinen eigenen Mut. Wir können mutig sein und weitergehen. Mhm. Genau.
1: Also Schlau ist ein Hausprojekt im Simmering, gell?
2: Im Simmering,
1: Gefle-Bezirk. Und ja, das, ich weiß nicht genau, was das vorher war, das habe ich jetzt alles nicht so. Aber die haben halt auch Wohnraum für alle, die da wohnen. Und gleichzeitig haben die auch viel kommunalen Space, also auch eine große Halle und dann gibt es eine Tischlerei und also so, das ist so auf ihre Art und Weise, ja, haben die das
2: Werkstatt und die Zirkushalle.
1: So haben die das umgesetzt. Ja. Und mit denen haben wir auch viel Kontakt. Das sind jetzt quasi die Letzten in Wien, die das auch gemacht haben und mit denen haben wir viel Kontakt, weil auch Gudrun und Flo von Schloer, die sind auch beim Habitat und die helfen uns und die sind irrsinnig kooperativ und interessiert dran, dass es das gibt und so. Das ist voll cool.
0: Ich würde vorschlagen, wir sprechen nachher noch weiter, auch über die Netzwerke mit Habitat und natürlich über den Ausbau und machen jetzt einmal eine kurze Pause mit Musik. Und zwar hören wir die Band Kete Kaye aus Barcelona mit der Nummer Somos von ihrem neuen Album Anti-Heroina, das wir zum Beispiel auch in der aktuellen Ausgabe der Frauensolidarität vorstellen.

0: Willkommen zurück bei den globalen Dialogen. Mein Name ist Bernadette Schönangerer und ich spreche heute gemeinsam mit meinen Gästen Luis Hofbauer und Eray Aslan von Planet 10 über das Projekt Planet 10 und über die neue Ausgabe der Frauensolidarität zum Thema Wohnen. Ja, wir haben gerade darüber gesprochen, dass ihr große Pläne habt für den Ausbau des Hauses und die Erweiterung um 5 weitere Geschosse und ein Dachgeschoss. Vielleicht können wir über eure Kampagne ein bisschen dazu auch sprechen. Ihr sucht dafür noch Spenden und Direktkredite. Da wollte ich euch fragen, wie denn das abläuft mit den Direktkrediten. Was ist das eigentlich und wie wickelt ihr das ab?
1: Also ein Direktkredit ist ein Kredit, der nicht über die Bank gegeben wird, sondern direkt von den Menschen, die ihn geben, zu den Organisationen oder Menschen, die ihn dann nehmen. Deswegen Direktkredit. Diese Praxis, Direktkredit mit Direktkrediten was zu finanzieren, die haben wir vom Mietshäuser-Syndikat Deutschland beziehungsweise vom Habitat Österreich übernommen. Und wir freuen uns über Direktkredite in jeder Höhe, wirklich in jeder. Und das Habitat hat uns auch empfohlen, dass es gut wäre, viele kleine Direktkredite zu haben und keine großen, weil jede Person, die einen Direktkredit gibt, vereinbart mit uns, wie viel Prozent Zinsen oder Nullzinsen sie gerne möchten und wie lange dieser Kredit läuft, beziehungsweise wie schnell sie das Geld haben können, wenn sie es brauchen. Und deswegen ist es viel besser, es gibt viele kleine Kredite, weil als wenn eine Person, die dann irgendwie, weiß nicht, 200.000 Euro Kredit gibt und die will das dann zurückhaben, dann müssen wir diesen Ersatz ganz schnell aufstellen, deswegen.
2: Da haben wir 2 Vorteile aus meiner Perspektive. Also finanziell ohne Zinsen oder sehr, sehr wenig. Und auch politisch, also wo ich stehe, das Thema ohne kapitalistisches System. Also wir gehen hier zur Bank oder so irgendwas. Also,
0: Das Schlor, das ihr vorher erwähnt habt, hat ja auch diesen Slogan immer verwendet, lieber 1000 Freundinnen im Rücken als eine Bank im Nacken, glaube ich, so war das.
2: Genau.
0: Das ist ein sehr schöner Spruch.
2: Mein Lebensstil, was mich motiviert mit Direktkredit. Es ist ja nicht so einfach zu finden, die Leute zu finden, mit uns gleiche Perspektive haben. Aber
1: es wird.
2: Es wird, ja genau. Es gibt und Lilly kümmert sich sehr viel dafür.
1: Und wie es abläuft, kontaktiert uns über die E-Mail-Adresse info@planet10wien.at zum Beispiel. Sagt uns, was ihr möchtet, wie viel Geld, für wie lange Zeit, wie viel Zinsen. Dann kriegt ihr einen Vertrag. Und dann ist die Sache erledigt. So. Also dann kriegen wir das Geld, ihr kriegt den Vertrag. Also es ist ganz unbürokratisch eigentlich.
2: Genau, ja. Unbürokratisch.
1: Wir haben, das will ich jetzt auch noch sagen, weil ich habe das gerade auf die Website gestellt, wir haben eine Person, die mit uns, die uns in Finanzsachen berät, das ist der Georg Tillner. Und der macht das für uns pro bono. Der ist halt Finanzberater vom Beruf. Und wir über FreundInnen und so sind wir auf den gestoßen und der war gleich sehr, sehr, sehr, sehr unterstützend und redet mit uns, wie wir quasi auch mit dem Geld, das da ist, wie wir das veranlagen, beziehungsweise wo und so, was ist da, das wussten wir alles nicht. Ich will den jetzt kurz noch einmal promoten, weil das einfach so unglaublich nett und cool von ihm ist. Er versucht uns immer zu erklären, wie der Finanzmarkt funktioniert. Und er lacht aber auch sehr gern mit uns. Und ich finde, das ist eine tolle Mischung. Und ich finde, das ist echt cool vom Georg.
2: Genau.
1: Er hat eine Website, die heißt Finanz Zirkus.at oder so
2: ähnlich. Genau, Zirkus.at.
1: Vielleicht wollen ja noch irgendwelche unabhängigen Vereine oder so ihn anfragen, ob er unterstützen will.
2: Eine Vorteile kann ich sagen. Also wir haben keinen so extrem anstrengenden Zeitdruck, so wie bei der Bank. Und genau, und wie Luisa hat schon gesagt.
0: Den Kredit jetzt zurückzuzahlen.
2: Genau, das wollte ich sagen. Noch dazu weniger Bürokratie. Also ohne tausendmal Papier unterschreiben.
1: Ich würde auch noch gern was zu Spenden sagen, weil das ist natürlich auch eine voll lässige Sache. Und angefangen haben, da hat sowohl das erste Mal, als wir das Haus gekauft haben, als auch jetzt immer mit einer großen Spende. Und das will ich nur kurz erwähnen. Wir haben da natürlich auch geredet über die Marlene Engelhorn, die da gerade 25 Millionen umverteilt. Ich weiß nicht, ob sie es umverteilen nennt. Und diese Geschichte von Spenden, dass also Menschen, die einfach Geld haben, das sie nicht ausgeben können oder so, das weitergeben, auf das sind wir schon auch sehr angewiesen, dass das welche machen. Und wir haben da halt, die Spenden, die wir kriegen, sind wirklich von Leuten, die rund um uns sind. Und lässig wäre natürlich auch, wenn irgendwelche Leute, die jetzt uns noch gar nicht so kennen oder so, aber die finden, sie wollen gern umverteilen und sie wollen gern in politische, interessante, kommunale Projekte umverteilen oder die unterstützen, weil sie es können, dann sind sie natürlich sehr herzlich eingeladen.
0: Ihr seid ja auch mit dem Habitat vernetzt, also ein Netzwerk an selbstorganisierten Hausprojekten in Österreich und auch mit dem Mietshäuser-Syndikat in Deutschland. Vielleicht können wir über die Idee des Mietshäuser-Syndikats noch ein bisschen genauer reden. Könnt ihr vielleicht die grundlegende Idee ein bisschen uns erklären?
1: Vielleicht kannst du das sogar besser. Das Mietshäuser-Syndikat gibt es ja schon lange, ne? Vielleicht können wir das gemeinsam machen.
0: Vielleicht können wir es gemeinsam erklären.
1: Weil das hat angefangen in Deutschland, in Freiburg. Und die Idee ist genau die, ne? Dass Leute Direktkredite geben und dass dann die Leute, die drin wohnen, das Haus realisieren.
0: Dass man Immobilien kauft und dauerhaft dem Markt entzieht. Also und damit
1: genau,
0: auch Immobilienspekulation unterbindet. Ja, ich habe auch gelesen, das Eigentum soll damit, also die Formulierung, Eigentum soll damit neutralisiert werden. Ne? Aber vielleicht könnt ihr noch ein bisschen sagen, wie das jetzt bezogen auf euer Projekt, was das bedeutet. Also dem Verein gehört dann das Haus oder es ist einfach...
1: Nein, dem Verein gehört das Haus dann nicht mehr, sondern das Haus gehört dann einer GmbH, die zu 50%, wo zu 50% der Verein... sagt man denn dann, GmbH, ups, wie auch immer, 50% hat der Verein und die anderen 50% hat das Habitat. Und dadurch ist gesichert, dass das Haus nicht verkauft wird, weil das Habitat immer Nein sagen wird. Weil das halt das ist ja die Grundidee des Habitats. Also das heißt, das Haus kann nicht verkauft werden und es kann auch kein großes, Geld aufgenommen werden, so Hypotheken oder sowas, das geht auch nicht. Also das Habitat hat eigentlich relativ wenig Mitspracherecht in dieser GmbH, aber das sind die, also keine Hypotheken und nicht verkaufen und dadurch ist gesichert, dass dieses Haus dem Markt entzogen ist. Das heißt, dieses Haus wird immer ein Habitat, also immer, wird ein Habitathaus sein und was auch immer, wie das dann sich weiterentwickelt oder so, das ist ja dann auch offen, also kann alles Mögliche passieren, aber die Idee, das ist die Idee und das ist auch der Grund, wieso wir mit dem Habitat das gemeinsam abwickeln wollen. Weil wir passen auch, das muss man schon auch sagen, wir passen nicht so richtig gut ins Habitat, weil sowohl das Mietshäuser-Syndikat als auch das Habitat, das ist die Idee, dass die Leute, die dort wohnen, die bauen das auch. Also die Häuser denen, die drin wohnen, so, das ist die Idee. Und wir wohnen ja nicht, weder du, Era, noch ich wohnen im Planet 10, sondern das ist schon auch eine Übergabe oder ein Solidaritätsprojekt. Oder wie würdest du das sagen?
2: Genau, richtig so. Und noch das so aus meiner Perspektive sehe ich einen Sicherheitsgrund oder wie soll ich formulieren, Sicherheitsbarriere gegenseitig und vor allem für uns Planet 10.
1: Für im Habitat? Ja. Ja, und das Habitat kennt sich halt auch gut aus mit dem, wie das läuft. Die haben auch so Finanzpläne und so. Also für alle, die sowas machen wollen, geht es zu einem, es gibt so Stammtische vom Habitat, geht es dahin, informiert euch und so. Es ist nicht Rocket Science. Und sie können euch total viel unterstützen. Also alle, die das irgendwie im Hintergrund haben, sie möchten gern selbst ein Haus machen, haben, für wen auch immer und wofür oder so. Also ja, geht.
0: Also selbst so ein Hausprojekt zu starten, ohne dass man das fette Startkapital auch unbedingt haben muss oder dass die Leute, die dabei sind, selber wohlhabend sein müssen.
1: Ja, also wenn man zum Beispiel gut vernetzt ist, ist das wahrscheinlich viel, viel mehr wert, als wenn man viel wer hat so viel Startkapital? Das sind wenige Leute, die jetzt irgendwie 3 Millionen Startkapital haben. Aber wenn man gut vernetzt ist, und das, dann findet man Leute.
0: Ich würde gern jetzt, wo wir schon die ganze Zeit über die selbstorganisierten Projekte sprechen, aber nochmal auf ein anderes Thema überleiten, das wir in der Ausgabe behandeln. Und zwar hat unsere Autorin Ipek Yüksek über den Wiederaufbau vor einem Jahr von den verheerenden Erdbeben betroffenen Gebieten in der Türkei und in Syrien einen Beitrag geschrieben und Andrea Zellinker hat für diese Sendung auch mit ihr darüber gesprochen.
3: Du erzählst in deinem Artikel von der Organisation Lila Solidarität. Du bist selbst Teil von Lila Solidarität. Was ist Lila Solidarität und was macht die Organisation? Und wie hat sie in den ersten Tagen im Erdbebengebiet geholfen?
4: Lila Solidarität ist eine Organisation von Frauen und für Frauen und Flinterpersonen in der Türkei seit 2013 organisiert. Wir sind in mehr als 12 Städten organisiert und auch im Erdbebengebiet in Antakya vor allem sind wir auch organisiert seit langem. Und nach dem Erdbeben in der Türkei ist unser Verein dort auch unter den Trümmern geblieben. Aber die Frauen waren trotzdem dort. Wir haben in ersten Tagen eher Hilfsgüter vorbereitet von ganzen Türkei und nach Antakya geschickt. Aber in Antakya waren auch die Frauen dort und sie haben auch bei der Such- und Rettungsteam mitgemacht, gearbeitet und nach den Leuten gesucht, weil es war einfach eine unglaubliche Zerstörung. Und interessant ist vielleicht auch, dass voll viele Kinder waren auch verloren auf der Straße ohne Eltern. Wir haben sie gesammelt, ihre Namen geschrieben und für sie Zelt aufgebaut, auch für die Frauen. Zelt aufgebaut in verschiedenen Dörfern und auch Regionen. Und weil wir auch den Ort sehr gut gekannt haben, zum Beispiel hat, glaube ich, eine Organisation von Konya, Stadtorganisation, hat einfach Hilfsgüter dort gelassen. Und wir haben gesagt, okay, wir können das nehmen. Und wir haben das organisiert und verteilt. Weil das Ding ist, wenn Hilfsgüter kommen, ist es nicht einfach so, okay, und jetzt ist alle ganze Arbeit ist erledigt. Man muss auch den Ort kennen, wo und wie und zu wem können wir das geben und welche Wege gibt. und so weiter. Und ja, genau, das haben wir gemacht. Und jetzt ist noch, also Erdbeben war vor einem Jahr, aber Einfluss auf dem Gebiet gibt es noch immer. Voll viele Sachen sind noch immer eigentlich gleich geblieben wie erster Tag.
3: Wie schaut die Situation jetzt ein Jahr nach dem Erdbeben aus und wie verhält sich die Erdogan-Regierung gegenüber den Betroffenen des Erdbebens?
4: Das Gefahr ist jetzt sehr, sehr groß, weil kein mehr Ort gibt und kein mehr Häuser gibt. Und Staat sagt, okay, wenn ihr nach Ankara fährt oder Istanbul fährt, da könnt ihr das machen, das machen. Deswegen, in den ersten Tagen gab es auch sehr, sehr viele Busse, also ersten Monaten. Und ja, genau, Busse, die zu anderen Städten gegangen sind. Also diese Möglichkeit gab. Aber es gab keine Möglichkeit, nach Antakya zurückzukommen. Einfach, sie haben gesagt, einfach geh von hier weg. Und was heißt das? Dass sie ganzen Staatsstruktur mit Menschen einfach wieder anders aufbauen wollen. Weil das ist immer eine große Gelegenheit für Kapital, nicht nur in der Türkei, sondern auch haben wir in Syrien gesehen, in Libyen gesehen oder in Kurdistan gesehen oder jetzt auch in verschiedenen Kriegsgebieten, Ukraine und so. Nach den Zerstörung ist es eine einfach unglaublich große Gelegenheit für das Kapital, dass sie neue Häuser aufbauen können. Und das alles ist Geld. Und das alles ist Kapital, dass man ihre eigene Geschäfte aufbauen kann und mit Industrie einfach gut zusammenarbeiten kann. Und genau. Ja, dagegen wehren wir uns sehr viel und wir sagen, dass die Leute, natürlich ist es wichtig, dass man sagt, ja, Recht auf Asyl und so weiter, aber andererseits ist es auch wichtig, dieses Ort zu verteidigen und dass die für die Leute Möglichkeiten anbieten, damit sie diese Stadt nicht verlassen müssen. Kultur und einfach Geschichte wird gelöscht und einfach von Stadt wird wieder geschrieben. Und das ist jetzt der Fall. Es gibt jetzt schon Pläne für Zentrum von Stadt. Was heißt das? Zum Beispiel meine Tante lebte im Zentrum von Antakya. Und jetzt Staat hat gesagt, okay, wir bauen hier noch einmal und ihr könnt das, wenn ihr wollt, kaufen, aber ihr habt kein Recht auf Erde. Es heißt, sie werden dir ein Angebot anbieten, irgendwo wahrscheinlich in Umgebung von Antakya, aber im Zentrum kannst du nie wieder ein Haus haben, weil du sowieso nicht das besitzt hast. Das ist, meine Tante war zum Beispiel, hatte eine Mieterwohnung gehabt, sie hat das gemietet. Und jetzt kann sie nie wieder leisten. Wer wird dann in diese Häuser leben? Die eher reiche weiße Türken. Und es ist wichtig, das so auch irgendwie dagegen zu wehren und für die Leute Möglichkeiten anbieten, damit sie bleiben. Was braucht das? Sehr viel Anwalt und rechtliche Sachen, das bieten wir auch. Also als Modern Schmadiler Solidarität sind wir auch jetzt vernetzt mit sehr vielen AnwaltInnen, damit die Leute ihre Rechte verteidigen können.
3: Was macht die Situation der Frauen und Flinterpersonen in den betroffenen Regionen so besonders? Also welche besonderen Bedürfnisse haben Frauen und Flinter, Personen in der Erdbebenregion?
4: Die Frauen und Flinterpersonen sind die am meisten die ersten, die in solche Katastrophen am meisten betroffen sind. Man kann auch die Zahlen anschauen. Es wird öfter, zum Beispiel in Erdbebenfällen, die Frauen gestorben. weil sie nicht rausgehen könnten, wenn sie zum Beispiel in der Dusche sind, aber auch sie versuchen erst ihre Kinder zu retten, anstatt sie selber und oder die Eltern oder auch Babys etc. Und auch nach dem Erdbeben passierte, war ich auch in Antakya. Im sechsten Tag bin ich dorthin gefahren und ich hab auf die Straße nur die Männer gesehen, die nach Essen gesucht haben oder nach Salze gesucht haben. Und ich habe mich gefragt, hey, wo sind die Frauen? Die Frauen waren danach auf die Ecke in der Stadt und sie haben auf die Kinder aufgepasst, auf die Eltern aufgepasst. Sie müssten auch essen finden, aber kochen. Sie hatten kein Recht auf die Mobilität. Und es ist auch sehr, sehr gefährlich auf der Straße, wo auch kein Elektrizität. Weil wenn auch kein Licht gibt, heißt das, es ist gefährlich für eine flinte Person rauszugehen, weil es gefährlich ist auch, weil sie auch vergewaltigt sein kann oder schneller Gewalt betroffen kann als ein Mann. Man muss auch immer mitdenken, dass viele Frauen sind auch schwanger oder wir bekommen jedes Monat unsere Periode und danach kommt es auch die dritte Phase. Und das ist dann, was ist denn mit häusliches Gewalt innerhalb von einem Zelt? Weil nach solchen Katastrophen sind die Männer auch sehr traumatisiert, wie die Frauen. Und stell dir vor, du verlierst alles, was du in deinem Leben aufgebaut hast. Und ja, dann alles kann sehr schnell explodieren. In jeder Kleinigkeit und die Frauen sind natürlich mehr in Gefahr als in einem normalen Leben nach einer Katastrophe. Für vierte Stelle, zum Beispiel vierte Phase, wenn sie versuchen, sich scheiden zu lassen, gibt es auch keine mehr Regeln. Also es gibt keine mehr Regeln, weil keine mehr Institution gibt. Also in Antakya gab es wirklich ist nichts geblieben. Alles ist wirklich, alles war wirklich zerstört. Und wo können sie sich wenden, weißt du? Da heißt es wahnsinnig wichtig, diese Schutzräume für Frauen zu aufbauen. Für Frauen aufzubauen. Dann können sie mindestens einen Raum finden, wo es sicher ist, wo sie sich verstecken können in solchen Gewaltfällen.
5: Also du hast jetzt schon erzählt von der Arbeit von Lila Solidarität vor Ort. Es ist eine von mehreren feministischen Organisationen, die im betroffenen Gebiet in der Türkei und in Syrien unterstützt haben und geholfen haben. Wie kann man unterstützen?
4: Die Männer möchte ich nicht als Monster zeigen, weißt du, weil es ist öfter der Fall, dass als ob die Männer von Nahosten werden dämonisiert. Das möchte ich auch nicht wieder produzieren. Aber es ist auch ein Fakt, dass die Frauen mehr benachteiligt werden als die Männer. Es gibt verschiedene Frauen- und Flinte-Organisationen. Die kann man unterstützen, aber es muss nicht unbedingt finanziell sein. Man kann auch jetzt zum Beispiel nach einem Jahr wirklich zu Ort gehen und schauen, was

Zeit gerade nach dem Erdbeben, weil alles ist jetzt von Null und wir können auch unsere eigenen Räume aufbauen, unsere eigene Initiative nehmen und uns sehr, sehr viele Sachen machen. Auch international finde ich sehr wichtig, diese Verbindungen zu schaffen und nicht nur als Hilfe zu sehen, sondern auch einen Lernprozess für beide Seiten.

0: Das war die Nummer Purple Moon vom Album It's All Happening von Ilgen Nur. Auch eine Musikerin, die wir euch in der aktuellen Ausgabe der Frauensolidarität vorstellen. Ihr hört die globalen Dialoge und gerade zuvor haben wir einen Beitrag gehört, ein Gespräch, das Andrea Zellinker vorab mit Ibe Güksek geführt hat. Sie hat berichtet von feministischer Solidarität und Unterstützungsstrukturen in den vom Erdbeben betroffenen Gebieten in der Türkei und in Syrien und wie eben dort selbstorganisierte Initiativen staatliche Unterstützungs-, also das Ausbleiben von staatlichen Unterstützungsstrukturen und von politischen Maßnahmen abfedern. Das ist auch ein Thema, das eigentlich auch für euch zutrifft. Ich komme nochmal zurück zum Gespräch mit unseren Gästen Luis Hofbauer und Eray Aslan vom Planet 10, hier bei uns im Studio.
1: Hallo.
2: Hallo, nochmal.
0: Eray, du hast vorhin gemeint, du wolltest auch nochmal genau etwas dazu sagen, warum es Planet 10 als Projekt braucht.
2: Also genau, das wollte ich nochmal ganz kurz wiederholen. Warum braucht man Planet 10? Es ist eher klar allgemein, wo wir stehen. Also auf Menschenrechte, Frauensolidarität, LGBTQ-Leute und ja, eine in der Gesellschaft einfach eine Vielfalt, also im 10. Bezirk. Zusammenleben, ein Vorbild sein für mich aus meiner Perspektive.
1: Auch selbstorganisiert miteinander.
2: Genau,
1: ne?
2: Selbstorganisiert miteinander. Kommunikation, kommunizieren. Das ist das größte Problem in der Gesellschaft derzeit, was ich sehe. Miteinander zu hören. Also niemand hat keine Geduld, etwas zu hören von anderen. Als Ideologie, Lebensperspektiv, Lebensstil, Respekt, Höflichkeit, einfach zusammenleben, zusammenstehen. Und
1: das ist dann auch so eine Basis, ne, für das, wo wie Projekte von mit wie Planet 10 sich dann genau gründen können.
2: Gründen können, genau.
1: Man braucht auch viel, wie du sagst, wir müssen uns gegenseitig zuhören, wir dürfen nicht finden, okay, das geht nicht und das, reden. Wir haben schon viel geredet und auch schon uns viel auseinandergesetzt. Genau. Das ist Teil, oder, unseres...
2: Absolut, genau, darauf stehe ich. Also, das sehe ich als ein Problem in der Gesellschaft, also, ja, genau. Ohne Diskriminierung. Miteinander zu hören, verstehen. Warum denkst du so? Was ist dein Grund? Jeder Mensch hat einen Grund, denke ich so.

0: Da Fürbruchma Planet sein, in Europa, in Österreich, in Wien, auf der Welt, überall hoffentlich. Warum nicht mehrere?
1: Wie sagt
0: man Hausprojekt.
1: Da? Ja. Filialen, nein. Ja.
2: viele Planeten.
0: Filiale nicht, aber vielleicht. Ja.
1: Ja, das ist schon eine Utopie, oder? Es wäre schon eine Utopie, wenn es viele solche Projekte gäbe, wie Planet 10. Ja, das ist der, schon eine tolle
0: in
1: Utopie.
0: In verschiedene Länder oder Städte. Warum nicht? Und zum Schluss noch so will ich einen Aufruf machen, eine Einladung für alle, wer uns so hören kann momentan. Also am 6. April haben wir eine Soli-Party im Planet 10.
2: Was wird es da geben?
1: Da gibt es Live-Musik.
0: Also genau, einfach, wie habe ich gesagt, zusammenhalten, zusammen tanzen, lachen, plaudern, weinen nach, wenn man braucht, warum nicht. Ideen tauschen,
1: und einige Ideen liefert vielleicht auch der Chor 29. November. Die singen da nämlich.
0: Mhm. Ja.
2: Also, live der Chor, Chor November.
1: Und es gibt auch noch ein paar andere Live-Acts, aber das steht noch nicht fest. Also,
2: das erfahren wir dann wo? Wo können wir das nachschauen, nachlesen?
1: Das und auch alles über den bevorstehenden Umbau gibt es auf der Planet 10 Webseite, planet10wien.at, oder bitte gerne an uns ein E-Mail schreiben unter info@planet10wien.at oder auf unserem Instagram-Channel kommen auch News.
0: Genau, noch dazu die Adresse Pernersdorfer Gasse 12. Wenn wer plötzlich kommen will, 6. April.
1: Wir sind da.
2: Ihr seid da. Wunderbar.
0: Herzlich willkommen.
2: Dann vielen Dank, dass ihr heute bei uns in der Sendung wart. Und natürlich alles Gute weiterhin für das Projekt und für den Ausbau.
1: Danke.
0: Dankeschön.
2: Ja, und dann sage ich auch abschließend noch, also unsere neue Ausgabe der Frauensolidarität ist ab sofort in Geschäften erhältlich. Und wir freuen uns auch natürlich ganz besonders, wenn ihr uns mit einem Abo unterstützt. Dazu findet ihr alle Infos auf unserer Website www.frauensolidarität.org. Diese Woche möchte ich euch noch zwei Veranstaltungen ans Herz legen. Und zwar am Donnerstag, den 7. März, gibt es in Wien in der Südwind-Buchwelt in der Schott-Spanier-Straße im 9. Bezirk eine Lesung und ein Gespräch zum Buch Global Female Future mit Andrea Zelinker, die Mitherausgeberin ist, und Luisa Dietrich, Autorin und neue Obfrau der Frauensolidarität. Außerdem sind wir am 8. März ab 16 Uhr beim offenen Rathaus mit einem Infotisch vertreten. Und natürlich gibt es am 8. März den ganzen Tag feministisches Programm hier auf Radio Orange. Dazu kann ich euch noch wärmstens den feministischen News-Check empfehlen. Der ist eben am Freitag, 8. März ab 17:30 Uhr. Dann wünschen wir euch für heute hier aus dem Studio noch einen schönen Abend und natürlich einen kämpferischen 8. März.
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Donna Savage Crush eröffnet den heutigen Musikmix Against Boys Club. Am Mikrofon begrüßt euch Anna. Im Hintergrund läuft bereits Caro V mit ihrer Nummer Introspection. Weiters im heutigen Mix Elodie, Gigi und Dirty Durning, LNA, Ed Sun, Southern Archives im Odessa Remix, Yatka G, Fady One, Bobby Nurman featuring Tom Sanders im Luisa Remix, Postia und Evita Manji. Viel Spaß beim heutigen Mix Against Boys Club.

Donna Savage Crush eröffnet den heutigen Musikmix Against Boys Club. Am Mikrofon begrüßt euch Anna. Im Hintergrund läuft bereits Caro V mit ihrer Nummer Introspection. Weiters im heutigen Mix Elodie, Gigi and Dirty Durning, LNA, Ed Sun, Southern Archives im Odessa Remix, Yatka G, Fady One, Bobby Nerman featuring Tom Sanders im Luisa Remix, Postia und Evita Manji. Viel Spaß beim heutigen Mix Against Boys Clubs.

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0: Und hört zu einer weiteren Ausgabe von Kurz. Am Mikrofon ist Michael Fischer, der euch heute mit dem Studiogast begrüßt. Herzlich willkommen, geschätzte Hörerinnen und Hörer.
1: Ja. So, jetzt aber.
0: Aha, das Mikrofon
1: funktioniert nicht. Jetzt geht es wahrscheinlich besser, genau. Mikrofontausch. Nochmals, herzlich willkommen zu einer weiteren Ausgabe von Connects Context. Ich freue mich heute sehr, einen Studiogast begrüßen zu dürfen. Eine Studiogästin, Maria Seisenbacher, wird mit mir diese Ausgabe von Connects Context gestalten. Das sind Live-Lesung und Ad-Hoc Soundscapes. Vielleicht noch kurz ein paar biografische Hinweise zu Maria Seisenbachers Arbeit. Mehr findet ihr auf mariaseisenbacher.com. Und zu Maria Seisenbacher wurde 1978 in Wien geboren. Ihre Kindheit und Jugend verbrachte sie in Niederösterreich. Sie lebt und arbeitet als freischaffende Lyrikerin, Übersetzerin in leichte und einfache Sprache. Soweit ganz kurz die Biografie. Wir wünschen viel Vergnügen zu 55 Minuten Kontext auf Orange 40.0, dem Freien Radio in Wien.

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Es war eine weitere Ausgabe von Connex Kontext. An Text und Stimme Maria Seisenbacher. Connex Kontext heißt diese Reihe. 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Bis zum nächsten Mal, auf Wiederhören.

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